0: Flughafen zwischen Gefrees und Münchberg Süd. Dann die A72 Hof Richtung Plauen zwischen Hof Nord und Hof Töpen laufen Reinigungsarbeiten nach einem Unfall. Dann die A92 München Richtung Deggendorf. Hier ein Unfall im Baustellenbereich zwischen Freising Süd und dem Dreieck Flughafen München. Und weiter auf der A92 Richtung Deggendorf nochmal ein Unfall im Baustellenbereich, und zwar zwischen Wörth an der Isar und Dingolfing West.
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1: Ich bin Hendrik Daum. Nach mehreren Sabotageaktionen gegen die Stromversorgung in Deutschland hat die Polizei das Fahrzeug des 48-jährigen Tatverdächtigen gefunden. Es stand in einem Wald in der Nähe von Düren in Nordrhein-Westfalen. NRW-Innenminister Reul sagte, der Mann sei jetzt vermutlich zu Fuß unterwegs, werde aber nicht weit kommen. Der Tatverdächtige soll Bekennerschreiben zu den Anschlägen verfasst haben. Als Motiv gab er an, die fossile Energiegewinnung sei ein Verbrechen, das großes Leid nach sich ziehe. Die US-Vermittler Witkoff und Kushner kommen morgen am Sonntag in die ukrainische Hauptstadt Kiew. Das haben der ukrainische Präsident Zelensky und auch US-Präsident Trump bestätigt. Die beiden Abgesandten wollen zuvor in Moskau mit Kreml-Chef Putin sprechen. Witkoff und Kushner sind in der Trump-Regierung für die Bemühungen um ein Ende des russischen Angriffskriegs gegen die Ukraine zuständig. In den vergangenen Monaten lagen die Gespräche allerdings auf Eis. Das waren die Nachrichten um 9:30. Im Moment zeigt sich der Freistaat zweigeteilt. Im Norden Regen mit vereinzelten Gewittern, im Süden dagegen meist klar. Die Werte gehen bis in der Früh noch runter auf 17 bis 12 Grad. Heute am Samstag zieht der Regen zunächst Richtung Alpen weiter. Danach wird es aber recht freundlich mit einem Sonne-Wolken-Mix. Allerdings wird es ziemlich windig bei 20 bis 25 Grad.
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1: Ich bin Hendrik Daum. Nach dem Sabotageversuch auf ein Umspannwerk in Dormagen in Nordrhein-Westfalen und den Anschlägen im Süden Brandenburgs und in der Nähe von Köln fahndet die Polizei nach einem Verdächtigen. NRW-Innenminister Reul teilte mit, die Polizei habe dessen LKW sichergestellt und in seiner Wohnung sei Material für Sprengstoff gefunden worden. Der Mann sei jetzt zu Fuß auf der Flucht. Sein Name steht unter 2 Bekennerschreiben, die die Ermittler für echt halten. Reul sagte, nach aktuellem Stand müsse von Klimaextremismus ausgegangen werden. Private Firmen in Bayern sollen bald selbst Drohnen abwehren dürfen. Das hat Ministerpräsident Söder als Reaktion auf die zunehmenden Sabotageaktionen angekündigt. Und nach dem Brandanschlag auf eine Baustelle in München sitzen inzwischen 2 Verdächtige mit bulgarischer Staatsbürgerschaft in U-Haft. Sie sollen Brandsätze aus einem Auto geworfen haben. Die US-Vermittler Witkoff und Kushner kommen morgen am Sonntag in die ukrainische Hauptstadt Kiew. Das haben der ukrainische Präsident Zelensky und auch US-Präsident Trump bestätigt. Die beiden Abgesandten wollen zuvor in Moskau mit Kreml-Chef Putin sprechen. Witkoff und Kushner sind in der Trump-Regierung für die Bemühungen um ein Ende des russischen Angriffskriegs gegen die Ukraine zuständig. In der Europäischen Union schlummern in ausgedienten Haushaltsgeräten und alter Unterhaltungselektronik ungenutzte Rohstoffwerte von mehr als 65 Milliarden Euro. Diana Kramer mit den Einzelheiten.
2: Schätzungsweise 700 Millionen nicht mehr genutzte Smartphones verstauben allein in Schubladen, nur hier in Europa. Und darin enthalten sind laut Experten rund 50.000 Tonnen wichtige Rohstoffe wie Kupfer, Aluminium, Lithium, Kobalt oder seltene Erden. Was bei der Produktion von Neugeräten Unmengen an Geld verschlingt, bleibt oft ungenutzt, sobald die ausgedient haben. Die Studienautoren sehen als Lösung mehr Reparatur statt Neukauf und die Wiederverwendung von Elektronikmodulen oder auch Motoren, zum Beispiel bei Waschmaschinen.
1: In der Fußball-Bundesliga feiert Stuttgart einen Heimsieg. Der VfB hat am Abend mit 4:1 gegen Köln gewonnen. In der zweiten Liga gab es 2-mal Unentschieden. Hannover und Karlsruhe trennten sich 2:2, genauso wie Bielefeld und St. Pauli. Es ist jetzt 3:15. Im Moment zeigt sich der Freistaat zweigeteilt, im Norden Regen mit vereinzelten Gewittern, im Süden dagegen meist klar. Die Werte gehen bis in der Früh noch runter auf 17 bis 12 Grad. Heute am Samstag zieht der Regen zunächst Richtung Alpen weiter, danach wird es aber recht freundlich mit einem Sonne-Wolken-Mix. Allerdings wird es ziemlich windig bei 20 bis 25 Grad. Wir starten mit der A3 Würzburg Richtung Frankfurt. Bitte aufpassen zwischen Wertheim-Lenkfurt und Marktheidenfeld. Hier gab es einen Unfall. Dann die A7 Ulm Richtung Füssenreute. Hier zwischen dem Dreieck Allgäu und Eumittelberg Gefahr durch ein totes Tier auf der Fahrbahn. Und die A92 haben wir noch München Richtung Deggendorf. Zwischen Wörth an der Isar und Dingolfing West ein Unfall im Baustellenbereich. Es laufen jetzt die Bergungsarbeiten. Die linke Spur ist gesperrt.
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1: Ich bin Hendrik Daum. Nach dem Sabotageversuch auf ein Umspannwerk in Dormagen in Nordrhein-Westfalen und den Anschlägen im Süden Brandenburgs und in der Nähe von Köln fahndet die Polizei nach einem Verdächtigen. NRW-Innenminister Reul teilte mit, die Polizei habe dessen LKW sichergestellt und in seiner Wohnung sei Material für Sprengstoff gefunden worden. Der Mann sei jetzt zu Fuß auf der Flucht. Sein Name steht unter zwei Bekennerschreiben, die die Ermittler für echt halten. Reul sagte, nach aktuellem Stand müsse von Klimaextremismus ausgegangen werden. Die US-Vermittler Witkoff und Kushner kommen morgen am Sonntag in die ukrainische Hauptstadt Kiew. Das haben der ukrainische Präsident Zelensky und auch US-Präsident Trump bestätigt. Die beiden Abgesandten wollen zuvor in Moskau mit Kreml-Chef Putin sprechen. Witkoff und Kushner sind in der Trump-Regierung für die Bemühungen um ein Ende des russischen Angriffskriegs gegen die Ukraine zuständig. Das waren die Nachrichten um halb. Im Moment zeigt sich der Freistaat zweigeteilt. Im Norden Regen mit vereinzelten Gewittern, im Süden dagegen meist klar. Die Werte gehen bis in der Früh noch runter auf 17 bis 12 Grad. Heute am Samstag zieht der Regen zunächst Richtung Alpen weiter. Danach wird es aber recht freundlich mit einem Sonne-Wolken-Mix. Allerdings wird es ziemlich windig bei 20 bis 25 Grad.
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1: Ich bin Hendrik Daum. Die Polizei fahndet weiter mit Hochdruck nach einem 48-Jährigen, der Sabotage am deutschen Stromnetz verübt haben soll. In seiner Wohnung in Gevelsberg in Nordrhein-Westfalen wurde Sprengstoff gefunden. Bekennerschreiben mit eindeutigem Täterwissen gingen bei mehreren Medien ein. Bundesinnenminister Dobrindt spricht von Klimaterrorismus eines Einzeltäters. In den Schreiben wird Stromerzeugung aus fossilen Brennstoffen als Verbrechen bezeichnet. Die Vorfälle konzentrieren sich auf Nordrhein-Westfalen, Brandenburg und Sachsen. Ganz Deutschland blickt gespannt nach Sachsen-Anhalt, das morgen einen neuen Landtag wählt. Heute wird der Wahlkampf beendet. In letzten Umfragen liegt die AfD weiterhin deutlich vor der CDU. Aktuell regiert in Sachsen-Anhalt eine Koalition aus CDU, SPD und FDP. Das Bündnis wird aber allen Befragungen zufolge seine Mehrheit verlieren. David Riemer berichtet.
2: Bekommt Deutschland die erste AfD-geführte Landesregierung oder läuft es auf eine Minderheitsregierung unter Führung der CDU hinaus? Die AfD setzt auf eine absolute Mehrheit. Laut letzter Umfragen wird es dazu aber nicht reichen. Bei einer Minderheitsregierung wäre die CDU unter Umständen für Mehrheiten im künftigen Landtag auch auf die Stimmen der Linken angewiesen. Die Suche nach einer neuen Landesregierung wird wohl sehr schwierig werden.
1: CSU-Chef Söder hält daran fest, für die Nachfolge des Bundespräsidenten eine Frau zu nominieren. In der Rheinischen Post warnt Söder CDU und SPD davor, kurz vor der Entscheidung von dieser Grundsatzfestlegung abzurücken. Söder wörtlich, was wäre das denn für ein Signal? Als mögliche Kandidatin für das Amt des Staatsoberhaupts nennt Söder erneut Ilse Aigner. Sie könne, so Söder, mit ihrer Bürgernähe dem Eindruck eines abgehobenen Establishments entgegenwirken. Die US-Vermittler Witkoff und Kushner kommen morgen am Sonntag in die ukrainische Hauptstadt Kiew. Das haben der ukrainische Präsident Zelensky und auch US-Präsident Trump bestätigt. Die beiden Abgesandten wollen zuvor in Moskau mit Kreml-Chef Putin sprechen. Witkoff und Kushner sind in der Trump-Regierung für die Bemühungen um ein Ende des russischen Angriffskriegs gegen die Ukraine zuständig. In der Fußball-Bundesliga hat Stuttgart sein Heimspiel gegen Köln souverän für sich entschieden. Die Schwaben siegten am Abend mit 4:1. In der zweiten Liga sind die beiden Freitagsspiele unentschieden ausgegangen. Hannover und Karlsruhe trennten sich 2:2. Und auch die Partie Bielefeld gegen St. Pauli endete 2:2. Es ist jetzt kurz nach 4. Im Norden oft nass, im Süden meist trocken und mit Frühwerten zwischen 17 und 12 Grad, so starten wir rein in den Samstag. Ja, und tagsüber zieht der Regen dann zunächst Richtung Alpen weiter, danach wird's aber recht freundlich mit einem Sonne-Wolken-Mix. Allerdings wird's ziemlich windig bei 20 bis 25 Grad. Zwei Meldungen haben wir. Einmal die A92 München Richtung Deggendorf. Hier laufen Bergungsarbeiten nach einem Unfall zwischen Wörth an der Isar und Dingolfing West. Die linke Spur ist gesperrt. Und dann haben wir noch die A96 Lindau Richtung München. Bitte vorsichtig fahren. Zwischen Stetten und Mindelheim, da liegen größere Gegenstände auf der Straße.
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1: Ich bin Hendrik Daum. Die Polizei fahndet weiter mit Hochdruck nach einem 48-Jährigen, der Sabotage am deutschen Stromnetz verübt haben soll. In seiner Wohnung in Gevelsberg in Nordrhein-Westfalen wurde Sprengstoff gefunden. Bekennerschreiben mit eindeutigem Täterwissen gingen bei mehreren Medien ein. Bundesinnenminister Dobrindt spricht von Klimaterrorismus eines Einzeltäters. In den Schreiben wird Stromerzeugung aus fossilen Brennstoffen als Verbrechen bezeichnet. Die Vorfälle konzentrieren sich auf Nordrhein-Westfalen, Brandenburg und Sachsen. Ganz Deutschland blickt gespannt nach Sachsen-Anhalt, das morgen einen neuen Landtag wählt. Heute wird der Wahlkampf beendet. In letzten Umfragen liegt die AfD weiterhin deutlich vor der CDU. Aktuell regiert in Sachsen-Anhalt eine Koalition aus CDU, SPD und FDP. Das Bündnis wird aber allen Befragungen zufolge seine Mehrheit verlieren. David Riemer berichtet.
2: Bekommt Deutschland die erste AfD-geführte Landesregierung oder läuft es auf eine Minderheitsregierung unter Führung der CDU hinaus? Die AfD setzt auf eine absolute Mehrheit. Laut letzter Umfragen wird es dazu aber nicht reichen. Bei einer Minderheitsregierung wäre die CDU unter Umständen für Mehrheiten im künftigen Landtag auch auf die Stimmen der Linken angewiesen. Die Suche nach einer neuen Landesregierung wird wohl sehr schwierig werden.
1: Das waren die Nachrichten um halb. Im Norden oft nass, im Süden meist trocken und mit Frühwerten zwischen 17 und 12 Grad. So starten wir rein in den Samstag. Ja, und tagsüber zieht der Regen dann zunächst Richtung Alpen weiter. Danach wird's aber recht freundlich mit einem Sonne-Wolken-Mix. Allerdings wird's ziemlich windig bei 20 bis 25 Grad.
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1: Ich bin Hendrik Daum. Einen schönen guten Morgen. Nach dem Sabotageversuch auf ein Umspannwerk in Dormagen in Nordrhein-Westfalen und den Anschlägen im Süden Brandenburgs und in der Nähe von Köln fahndet die Polizei weiter nach einem Verdächtigen. NRW-Innenminister Reul teilte mit, die Polizei habe dessen LKW sichergestellt und in seiner Wohnung sei Material für Sprengstoff gefunden worden. Der Mann sei jetzt zu Fuß auf der Flucht. Sein Name steht unter zwei Bekennerschreiben, die Ermittler für echt halten. Reul sagte, nach aktuellem Stand müsse von Klimaextremismus ausgegangen werden. Bayerns Ministerpräsident und CSU-Chef Söder wirbt für pragmatische Lösungen nach der anstehenden Landtagswahl in Sachsen-Anhalt. CDU-Ministerpräsident Schulze könne auch ohne klassische Mehrheit eine gute und konstruktive Regierung bilden, sagte Söder der Rheinischen Post. Möglicherweise brauche es dazu Tolerierungen durch Parteien, mit denen man normalerweise hadere. Söder spielt hier auf eine mögliche Zusammenarbeit der CDU mit den Linken an. In der Europäischen Union schlummern in ausgedienten Haushaltsgeräten und alter Unterhaltungselektronik ungenutzte Rohstoffwerte von mehr als 65 Milliarden Euro. Diana Kramer mit den Einzelheiten.
2: Schätzungsweise 700 Millionen nicht mehr genutzte Smartphones verstauben allein in Schubladen, nur hier in Europa. Und darin enthalten sind laut Experten rund 50.000 Tonnen wichtige Rohstoffe wie Kupfer, Aluminium, Lithium, Kobalt oder seltene Erden. Was bei der Produktion von Neugeräten Unmengen an Geld verschlingt, bleibt oft ungenutzt, sobald die ausgedient haben. Die Studienautoren sehen als Lösung mehr Reparatur statt Neukauf und die Wiederverwendung von Elektronikmodulen oder auch Motoren, zum Beispiel bei Waschmaschinen.
1: Nach dem Willen der UN-Vollversammlung sollen ab sofort neue Weltkarten genutzt werden. Der Antrag von Togo und der Afrikanischen Union ist von mehr als 160 Staaten der Erde angenommen worden. Nur die USA stimmten dagegen. Die neue Weltkarte bildet die Kontinente realistischer ab. Auf der bisher genutzten Mercator-Weltkarte sehen Gebiete weit im Norden und weit im Süden größer aus, als sie tatsächlich sind. Auf der neuen Karte ist zum Beispiel Afrika etwas größer. Grönland oder die USA sehen dagegen kleiner aus. In der Fußball-Bundesliga feiert Stuttgart einen souveränen Heimsieg. Der VfB hat am Abend mit 4:1 gegen Köln gewonnen. In der zweiten Liga gab es zweimal Unentschieden. Hannover und Karlsruhe trennten sich 2:2, genauso wie Bielefeld und St. Pauli. Es ist jetzt kurz nach 5. Im Norden oft nass, im Süden meist trocken und mit Frühwerten zwischen 17 und 12 Grad. So starten wir rein in den Samstag. Ja, und tagsüber zieht der Regen dann zunächst Richtung Alpen weiter. Danach wird's aber recht freundlich mit einem Sonne-Wolken-Mix. Allerdings wird's ziemlich windig bei 20 bis 25 Grad. Eine Meldung haben wir von der A3 in Nürnberg Richtung Frankfurt. Bitte aufpassen. Zwischen Würzburg-Randersacker und Würzburg-Heidingsfeld. Da steht ein unbeleuchtetes Pannenauto auf dem Standstreifen.
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1: Ich bin Hendrik Daum. Einen schönen guten Morgen. Nach dem Sabotageversuch auf ein Umspannwerk in Dormagen in Nordrhein-Westfalen und den Anschlägen im Süden Brandenburgs und in der Nähe von Köln fahndet die Polizei weiter nach einem Verdächtigen. NRW-Innenminister Reul teilte mit, die Polizei habe dessen LKW sichergestellt und in seiner Wohnung sei Material für Sprengstoff gefunden worden. Der Mann sei jetzt zu Fuß auf der Flucht. Sein Name steht unter zwei Bekennerschreiben, die Ermittler für echt halten. Reul sagte, nach aktuellem Stand müsse von Klimaextremismus ausgegangen werden. In der Europäischen Union schlummern in ausgedienten Haushaltsgeräten und alter Unterhaltungselektronik ungenutzte Rohstoffwerte von mehr als 65 Milliarden Euro. Diana Kramer mit den Einzelheiten.
2: Schätzungsweise 700 Millionen nicht mehr genutzte Smartphones verstauben allein in Schubladen, nur hier in Europa. Und darin enthalten sind laut Experten rund 50.000 Tonnen wichtige Rohstoffe wie Kupfer, Aluminium, Lithium, Kobalt oder seltene Erden. Was bei der Produktion von Neugeräten Unmengen an Geld verschlingt, bleibt oft ungenutzt, sobald die ausgedient haben. Die Studienautoren sehen als Lösung mehr Reparatur statt Neukauf und die Wiederverwendung von Elektronikmodulen oder auch Motoren, zum Beispiel bei Waschmaschinen.

0: Das waren die Nachrichten um halb. Im Norden oft nass, im Süden meist trocken und mit Frühwerten zwischen 17 und 12 Grad, so starten wir rein in den Samstag. Ja, und tagsüber zieht der Regen dann zunächst Richtung Alpen weiter, danach wird's aber recht freundlich mit einem Sonne-Wolken-Mix. Allerdings wird's ziemlich windig bei 20 bis 25 Grad.
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2: Ich bin Joshua Heise. Guten Morgen. Die Polizei fahndet weiter mit Hochdruck nach einem 48-Jährigen, der Sabotageakte am deutschen Stromnetz verübt haben soll. In seiner Wohnung in Gevelsberg in Nordrhein-Westfalen wurde Sprengstoff gefunden. Bundesinnenminister Dobrindt spricht von Klimaterrorismus eines Einzeltäters. In zwei Bekennerschreiben bezeichnet der Tatverdächtige Stromerzeugung aus fossilen Brennstoffen als Verbrechen.

0: Morgen wählt Sachsen-Anhalt einen neuen Landtag und die AfD liegt weiter deutlich vor der CDU. Zudem sieht es ganz danach aus, als ob die aktuelle Koalition aus CDU, SPD und FDP ihre Mehrheit verlieren wird. David Riemer berichtet.
1: Bekommt Deutschland die erste AfD-geführte Landesregierung oder läuft es auf eine Minderheitsregierung unter Führung der CDU hinaus? Die AfD setzt auf eine absolute Mehrheit. Laut letzter Umfragen wird es dazu aber nicht reichen. Bei einer Minderheitsregierung wäre die CDU unter Umständen für Mehrheiten im künftigen Landtag auch auf die Stimmen der Linken angewiesen. Die Suche nach einer neuen Landesregierung wird wohl sehr schwierig werden.
0: Die Europäische Union will Airbnb und andere Kurzzeitvermieter in die Schranken weisen. Laut einem entsprechenden Gesetzentwurf sollen Kommunen etwa eine Obergrenze von Ferienwohnungen festlegen dürfen. Hintergrund sind die Wohnungsnot und explodierende Mietpreise, vor allem in Großstädten und Touristengebieten. Paris, Barcelona und Venedig sind bereits selbstständig gegen Airbnb vorgegangen. Die US-Vermittler Witkoff und Kushner kommen morgen zu Gesprächen nach Kiew. Das haben der ukrainische Präsident Zelensky und US-Präsident Trump bestätigt. Zuvor wollen die beiden Abgesandten in Moskau mit Kreml-Chef Putin sprechen. Witkoff und Kushner sind in der Trump-Regierung dafür zuständig, ein Ende des russischen Angriffskriegs gegen die Ukraine zu erreichen. In der Fußball-Bundesliga hat Stuttgart sein Heimspiel gegen Köln souverän für sich entschieden. Die Schwaben siegten am Abend mit 4:1. In der zweiten Liga sind die beiden Freitagsspiele unentschieden ausgegangen. Hannover und Karlsruhe trennten sich 2:2 und auch die Partie Bielefeld gegen St. Pauli endete 2:2. Es ist jetzt 6:15. Im Norden oft nass, im Süden meist trocken. So geht's jetzt rein in den Samstag. Tagsüber zieht der Regen dann zunächst Richtung Alpen weiter. Danach wird's aber recht freundlich mit einem Sonne-Wolken-Mix. Allerdings wird's ziemlich windig bei 20 bis 25 Grad. Hallo auf die Straßen. Im Moment liegen uns keine Störungsmeldungen vor. Allen unterwegs eine gute und vor allem sichere Fahrt.
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7: Ich bin Joshua Heise. Guten Morgen. Die Polizei fahndet weiter mit Hochdruck nach einem 48-Jährigen, der Sabotageakte am deutschen Stromnetz verübt haben soll. In seiner Wohnung in Gevelsberg in Nordrhein-Westfalen wurde Sprengstoff gefunden. Bundesinnenminister Dobrindt spricht von Klimaterrorismus eines Einzeltäters. In zwei Bekennerschreiben bezeichnet der Tatverdächtige Stromerzeugung aus fossilen Brennstoffen als Verbrechen. Morgen wählt Sachsen-Anhalt einen neuen Landtag und die AfD

0: liegt weiter deutlich vor der CDU. Zudem sieht es ganz danach aus, als ob die aktuelle Koalition aus CDU, SPD und FDP ihre Mehrheit verlieren wird. David Riemer berichtet.
1: Bekommt Deutschland die erste AfD-geführte Landesregierung oder läuft es auf eine Minderheitsregierung unter Führung der CDU hinaus? Die AfD setzt auf eine absolute Mehrheit. Laut letzter Umfragen wird es dazu aber nicht reichen. Bei einer Minderheitsregierung wäre die CDU unter Umständen für Mehrheiten im künftigen Landtag auch auf die Stimmen der Linken angewiesen. Die Suche nach einer neuen Landesregierung wird wohl sehr schwierig werden.
0: Das waren die Nachrichten um halb. Im Norden oft nass, im Süden meist trocken. So geht's jetzt rein in den Samstag. Tagsüber zieht der Regen dann zunächst Richtung Alpen weiter. Danach wird's aber recht freundlich mit einem Sonne-Wolken-Mix. Allerdings wird's ziemlich windig bei 20 bis 25 Grad.
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11: Ich bin Joshua Heise, guten Morgen. Einen Tag vor der Landtagswahl in Sachsen-Anhalt führt die AfD die Umfragen weiter deutlich an. In ihrem Wahlprogramm plädiert die AfD für eine Abschaffung der Schulpflicht. Für Bundesfamilienministerin Prien eine gesellschaftliche Katastrophe. Schulen seien Orte der Integration und sozialen Interaktion, so die CDU-Politikerin. Zudem bewegten wir uns ohnehin schon zu viel in eigenen sozialen Blasen. Die Polizei fahndet mit Hochdruck nach einem 48-Jährigen, der Sabotageaktionen gegen das deutsche Stromnetz verübt haben soll. Ermittler stürmten neben seiner Wohnung in Gevelsberg in NRW auch einen zu einem Wohnwagen umfunktionierten LKW. Wo der Mann sich aufhält, ist unklar. Ronny Tocher berichtet.
12: Möglicherweise ist er jetzt zu Fuß unterwegs, so NRW-Innenminister Reul. Er und Bundesinnenminister Dobrindt sprachen zunächst von einem Einzeltäter und von Klimaextremismus. Es sei aber nicht auszuschließen, dass der Mann doch noch Helfer hatte oder Verbindungen ins Ausland. Und unklar ist auch, warum der Mann in Bekennerschreiben seinen Namen und seine Wohnadresse angab.
11: Während die Ermittler noch nach dem mutmaßlichen Stromnetztäter von Brandenburg und NRW suchen, hat die Polizei auch in Sachsen Sprengvorrichtungen entdeckt. Laut Innenminister Schuster wurden an 2 Orten 4 Objekte gesichert. Sie sollen nun entschärft werden. Die Polizeidirektion Görlitz bestätigte einen Einsatz nördlich von Bautzen, nannte aber keine Details. Deutschland geht das Wasser aus. Wie das Potsdamer Helmholtz-Zentrum für Geoforschung zusammen mit der NASA erforscht hat, wird sich der Wasserspeicher bis zum Jahresende wohl nicht mehr

0: erholen, selbst wenn es im Herbst und Winter richtig viel regnen würde. Grund ist die Hitze. Sie lässt mehr Wasser verdunsten als früher. Die Daten von diesem Hitzesommer sind noch nicht mit einkalkuliert. In der Fußball-Bundesliga feiert Stuttgart einen Heimsieg. Der VfB hat am Abend mit 4:1 gegen Köln gewonnen. In der zweiten Liga gab es zweimal Unentschieden. Hannover und Karlsruhe trennten sich 2:2, genauso wie Bielefeld und St. Pauli. Es ist jetzt 7:05. Im Norden oft nass, im Süden meist trocken. So geht's jetzt rein in den Samstag. Tagsüber zieht der Regen dann zunächst Richtung Alpen weiter. Danach wird's aber recht freundlich mit einem Sonne-Wolken-Mix. Allerdings wird's ziemlich windig bei 20 bis 25 Grad. Hallo auf die Straßen. A3 Frankfurt Richtung Würzburg zwischen Aschaffenburg und Aschaffenburg-Ost. 4 Kilometer Stau, hier dauert es ungefähr eine Viertelstunde länger. Allen unterwegs eine gute und vor allem sichere Fahrt.
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9: Ich bin Joshua Heise. Guten Morgen. Einen Tag vor der Landtagswahl in Sachsen-Anhalt führt die AfD die Umfragen weiter deutlich an. In ihrem Wahlprogramm plädiert die AfD für eine Abschaffung der Schulpflicht. Für Bundesfamilienministerin Prien eine gesellschaftliche Katastrophe. Schulen seien Orte der Integration und sozialen Interaktion, so die CDU-Politikerin. Zudem bewegten wir uns ohnehin schon zu viel in eigenen sozialen Blasen. Die Polizei fahndet mit Hochdruck nach einem 48-Jährigen, der Sabotageaktionen gegen das deutsche Stromnetz verübt haben soll. Ermittler stürmten neben seiner Wohnung in Gevelsberg in NRW auch einen zu einem Wohnwagen umfunktionierten LKW. Wo der Mann sich aufhält, ist unklar. Ronny Thorau berichtet.
10: Möglicherweise ist er jetzt zu Fuß unterwegs, so NRW-Innenminister Reul. Er und Bundesinnenminister Dobrindt sprachen zunächst von einem Einzeltäter und von Klimaextremismus. Es sei aber nicht auszuschließen, dass der Mann doch noch Helfer hatte oder Verbindungen ins Ausland. Und unklar ist auch, warum der Mann in Bekennerschreiben seinen Namen und seine Wohnadresse angab.
9: Das waren die Nachrichten um 9:30. Im Norden oft nass, im Süden meist trocken. So geht's jetzt rein in den Samstag. Tagsüber zieht der Regen dann zunächst Richtung Alpen weiter. Danach wird's aber recht freundlich mit einem Sonne-Wolken-Mix. Allerdings wird's ziemlich windig bei 20 bis 25 Grad.
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7: Ich bin Joshua Heise, guten Morgen. Eine mächtige Stimme, theatralische Posen und eine unvergleichliche Bühnenpräsenz. Queen-Frontmann Freddie Mercury ist eine Legende. 35 Jahre ist er jetzt schon tot, heute wäre er 80 Jahre alt geworden. Philipp Detlefs in London, gerade ist auch ein neues Buch mit dem Titel »Ein Leben in Songs« erschienen. Worum geht es darin?
8: Das Buch stammt von Mary Austin. Sie war die Lebensgefährtin von Freddie, bevor es Queen überhaupt gab und auch während des Aufstiegs der Band. Und nach der Trennung blieb sie seine engste Freundin und Vertraute. Ihr hat Freddie sein Haus hier in London vermacht und auch seine ganzen Erinnerungsstücke. Und darauf basierend hat Mary Austin nun dieses Buch geschrieben. Da lernt man eine vielleicht ganz neue, private Seite des Musikers kennen, die man so vielleicht noch nicht kannte.
7: Cyberangriffe, Spionage oder Sabotage aus dem Ausland. Jedes fünfte Unternehmen in Deutschland spürt laut einer Studie die Auswirkungen davon. Betroffene Firmen müssen etwa ihren Werkschutz verbessern oder sind im operativen Geschäft eingeschränkt. Besonders größere Unternehmen fühlen sich bedroht, vor allem in der Informations- und Kommunikationsbranche sowie in der Energie- und Wasserversorgung. Morgen ist Landtagswahl in Sachsen-Anhalt und da wird wohl die AfD deutlich gewinnen. Eine Überraschung wie vor 5 Jahren, als die AfD viel schwächer und die CDU viel stärker abschnitt als erwartet, schließen Wahlforscher aus. Was ihrer Meinung nach aber möglich wäre, ist, dass AfD-Gegner diesmal taktisch Grüne und SPD wählen, damit die AfD keine Mehrheit im Parlament bekommt. Bier, Boobs, Brezen. Zum ersten Mal gibt es heuer auf der Wiesn eine Veranstaltung speziell für queere Frauen. Am 21. September kommen rund 700 Frauen und Flinterpersonen ins Bräurosel-Festzelt zum gemeinsamen Feiern. Einen Tag nach dem traditionellen Gay Sunday, zu dem vor allem schwule Männer kommen. Mit dem neuen Event soll die lesbische Community in München mehr Sichtbarkeit bekommen. In der Fußball-Bundesliga hat Stuttgart sein Heimspiel gegen Köln souverän für sich entschieden. Die Schwaben siegten am Abend mit 4:1. In der zweiten Liga sind die beiden Freitagsspiele unentschieden ausgegangen. Hannover und Karlsruhe trennten sich 2:2 und auch die Partie Bielefeld gegen St. Pauli endete 2:2. Es ist jetzt 8:15.
9: Das neue Hoch Ulrich bringt uns wieder häufiger Sonnenschein nach Hochfranken, aber es gibt auch Wolkenmix und kräftigen Wind und da fühlen sich die kaum über 19 Grad eher noch kühler an. Richtig kühl wird es dann kommende Nacht unter Sternenhimmel mit Frühwerten bei etwa 8 Grad. Morgen und am Montag haben wir es dann oft recht sonnig bei viel weniger Wind. Es geht rauf auf etwa 20 Grad am Sonntag und zum Einstieg in die neue Woche immerhin nochmal auf recht sommerliche 24 Grad.

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0: aus der Radio Euroherz Wetterredaktion Christian König.
1: Der Euroherz Verkehrsservice mit einer aktuellen Info von den Straßen, und zwar aus dem Vogtlandkreis. Zwischen der äußeren Lengenfelder Straße und Lengenfeld, da ist die Bahnschranke aktuell außer Betrieb. Also da bitte gut aufpassen. Keine Blitzer, auch ansonsten nichts los in der Region. 09281 880 880. Wenn ihr was entdeckt, meldet's gerne. Allen unterwegs eine gute und sichere Fahrt.
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3: Servus, hallo, schönen Samstag. Erstmal Begrüßung abgeschlossen. Und gleich, das darf ich schon mal verkünden, checken wir, was so los ist bei uns. Gleich kommen die besten Veranstaltungstipps fürs Wochenende, auch für diesen Samstag. Könnt ihr euch jetzt aber natürlich schon mal anschauen bei uns auf der Internetseite. Da gibt's schon mal einen Überblick in unserem Veranstaltungskalender. Jetzt Musik von Alvaro Soler und Sophie.

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1: Schönen Samstag euch allen. Wir checken mal die Events an diesem Wochenende. Heute verwandelt sich die Stadt Waldershof in einen Ort für Genießer. Die traditionelle Schlemmermeile hat ab Mittag für euch geöffnet, wo ihr euch ordentlich durchnaschen könnt. Da dürft ihr euch auf regionales Essen wie Leberkäse und Schnitzel freuen. Es gibt aber auch kulinarische Highlights wie Wild, Krabbenbrötchen und Cocktails. Am Abend gibt's als Nachtisch dann ein Hoffest mit Live-Musik und einem DJ. Die gesamte Schlemmermeile ist am Markt in Waldershof aufgebaut. Richtig gefeiert wird heute in Oberkotzau. Die Freiwillige Feuerwehr veranstaltet wieder ihr traditionelles Herbstfest am Gerätehaus. Los geht's um 14 Uhr mit selbstgebackenem Kuchen, Bratwürsten und Steaks. Danach können die Kids in einem Parcours spielen und eine Runde im Feuerwehrauto mitfahren. Um 20 Uhr dann mit Live-Musik. Und noch mehr Events auf euroherz.de in unserem Veranstaltungskalender.
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2: Servus, hallo, schönen Samstag euch. Ach, ich kann euch sagen, so wie das Wetter heute und morgen ist, beziehungsweise sein wird, ist tatsächlich mein Lieblingswetter, ne? Sonne, Wolken, vielleicht auch mal ein bisschen Regen, das ist okay. So knapp über 20 Grad, das ist super. Viel mehr brauche ich gar nicht. Ich habe bei mir privat auf Instagram, bei mir auf der Seite, eine Rubrik erfunden. Die heißt vielleicht der letzte schöne Tag. Kommt von einer Freundin, die hat vor 3 Jahren damit angefangen. Die sagte immer, ach, man muss noch mal raus in den Biergarten, in ein Café, Hauptsache raus, vielleicht ist der letzte schöne Tag. Und ich habe das übernommen und vielleicht können wir das alle übernehmen, ne? Jetzt nicht immer zu sagen, es ist vielleicht der letzte schöne Tag, aber so diese letzten spätsommerlichen und die ersten frühherbstlichen Tage so richtig zu genießen. Das wäre, glaube ich, ein schönes Motto für dieses erste Septemberwochenende. Hey.

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13: Mit Jan Gebelein. Guten Morgen. Mit fast 2300 Erstsemestern beginnen so viele wie noch nie ihr Medizinstudium in Bayern. Ein Teil läuft auch über den Medizincampus Oberfranken. Ein wichtiges Signal ist dabei auch die neue Runde der bayerischen Landarztquote. Zum Wintersemester können 182 künftige Landärztinnen und Landärzte ihr Studium beginnen. Das Gesundheitsministerium hat das Auswahlverfahren abgeschlossen. Die neuen Medizinstudenten verpflichten sich später mindestens 10 Jahre in Regionen mit besonderem Ärztebedarf zu arbeiten. Davon profitiert schon länger auch die ländliche Euroherzregion, in der die hausärztliche Versorgung zunehmend eine Herausforderung ist. Die Landarztquote ermöglicht auch Bewerberinnen und Bewerbern ohne 1,0 Abitur den Zugang zum Medizinstudium. Entscheidend sind neben schulischen Leistungen vor allem persönliche Eignung und praktische Erfahrungen. Von Bier-Yoga bis zur 30-Kilometer-Wanderung. Das Wochenende im Frankenwald ist ziemlich abwechslungsreich. Bei 24 Stunden Frankenwald erleben gibt es heute und morgen mehr als 40 Aktionen in den Landkreisen Kronach, Kulmbach und Hof. Im Kreis Hof erwartet euch neben Bier-Yoga am Lettenbachsee in Hof auch die Eröffnung des Makerspace in Eila, eine E-Bike-Tour rund um die Vietzeburg in Bernstein, ein Köhler-Café am Minimeiler im Timitztal und eine Sonnenuntergangswanderung zum Aussichtspunkt Langesbühl. Viele Programmpunkte sind auch mit Bus und Rufbus erreichbar. Wer noch mitmachen möchte, kann freie Plätze weiterhin online buchen. Für die Selberwölfe gibt es vor dem Saisonstart in der Eishockey-Oberliga noch einiges zu tun. Beim Testspiel gegen die Eisfighters Leipzig ist das Team ordentlich unter die Räder gekommen. In der Offensive fehlte den Wölfen die nötige Durchschlagskraft, während die Defensive auch noch zu wünschen übrig ließ. Mehrfach waren die Gäste im Powerplay deutlich überlegen, sodass sich die Wölfe am Ende mit 0:5 geschlagen geben mussten. Besser soll es morgen Nachmittag laufen. Um 16 Uhr gibt es die Möglichkeit zur Revanche in Leipzig.
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13: Eine mächtige Stimme, theatralische Posen und eine unvergleichliche Bühnenpräsenz. Queen-Frontmann Freddie Mercury ist eine Legende. 35 Jahre ist er jetzt schon tot, heute wäre er 80 Jahre alt geworden. Cyberangriffe, Spionage oder Sabotage aus dem Ausland. Jedes fünfte Unternehmen in Deutschland spürt laut einer Studie die Auswirkungen davon. Betroffene Firmen müssen etwa ihren Werkschutz verbessern oder sind im operativen Geschäft eingeschränkt. 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
14: Hochulrich zieht auf und das bedeutet für Hochfranken neben Wolkenmix im Laufe des Tages immer mehr Sonnenschein, aber der Wind ist nach wie vor kräftig, allerdings nicht mehr so warm wie noch gestern. Es geht kaum über 19 Grad und mit Windkälte fühlt es sich noch frischer an und so richtig frisch wird es dann in der kommenden sternklaren Nacht, da kühlt es nämlich ab auf etwa 8 Grad. Morgen am Montag werden wir aber mit viel Sonne entschädigt, ohne den unangenehmen Wind. Morgen bei rund 20 zum Wocheneinstieg, aber durchaus nochmal recht sommerlichen 24 Grad. Aus der Radio Euroherz-Wetterredaktion.

0: Einschätzung, Christian König.
1: Der Euro-Herz-Verkehrsservice mit einer aktuellen Info von den Straßen, und zwar aus dem Vogtlandkreis. Zwischen der äußeren Lengenfelder Straße und Lengenfeld, da ist die Bahnschranke aktuell außer Betrieb. Also da bitte gut aufpassen. Keine Blitzer, auch ansonsten nichts los in der Region. 09281 880 880. Wenn ihr was entdeckt, meldet's gerne. Allen unterwegs eine gute und sichere Fahrt.
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3: So, wir atmen mal durch. Und das geht am besten mit Mitchior und Breathe. Ich wünsche einen wunderschönen Samstagmorgen. Es ist kurz nach 8:30.

0: Schönen Samstag euch. Guckt man das noch, so Castingshows im Fernsehen? Gibt ja dann doch eine ganz große Bandbreite, ne? Zwischen DSDS, The Voice, Popstars, X-Factor. Dann gab's früher mal Star Search und. Ja, da haben viele Nachwuchsmusiker doch gehofft, dass sie durch so eine Fernsehshow die Abkürzung schaffen, um schnell entdeckt zu werden. Manchmal klappt's tatsächlich, weiß die Songstory von heute mit Markus Ullmann.
1: Mein Name ist Markus Ullmann und heute spielen wir den Sieger einer weltweiten Musikshow.
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1: Falls Sie bei weltweiter Musikshow an den Eurovision Song Contest denken, dann liegen Sie falsch. Die Musikshow, von der ich rede, war eine einmalige Show. In Deutschland ist die Sendung unter dem Namen Superstar weltweit am ersten Weihnachtsfeiertag 2003 gelaufen. Und angetreten sind die Sieger der weltweit ausgestrahlten Pop-Idol-Shows. Bei uns heißt die Sendung Deutschland sucht den Superstar. 11 Nationen haben teilgenommen und für Deutschland ist Alexander Klavs angetreten mit Maniac.

0: den vorletzten Platz mit Arabien geteilt. Schlechter waren nur die Niederlande. Und überraschenderweise haben aber die großen Favoriten nicht gesiegt. Will Young aus Großbritannien ist nur Fünfter geworden. Kelly Clarkson aus den USA hat sich nur Platz 2 schnappen können. Es gab also tatsächlich einen Überraschungssieger. Der damals 25-jährige Kandidat aus Norwegen. Und dieser Sieg hat dafür gesorgt, dass immerhin sein erstes Album über Norwegen hinaus erfolgreich war. Und die erste Single aus diesem Album ebenfalls. Und nur die. Ein klassisches One-Hit-Wonder. Hier ist der Mann, der World Idol gewonnen hat. Hier ist der einzige große Hit von Kurt Nielsen. Die Coverversion des Tale Backman-Hits She's So High.
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11: Ich bin Joshua Heise. Guten Morgen. Bayerns Ministerpräsident Söder will weiter eine Frau als deutsches Staatsoberhaupt und erhöht den Druck auf CDU und Kanzler Merz. Über ein Jahr sei in der Union und in der SPD darüber diskutiert worden, dass eine Frau Bundespräsidentin werden müsse, sagte Söder der Rheinischen Post. Jetzt kurz vor Schluss einen Rückzieher zu machen, halte er für äußerst problematisch. Die Polizei fahndet weiter mit Hochdruck nach einem Mann, der Sabotageaktionen gegen das deutsche Stromnetz verübt haben soll. Die Vorfälle konzentrieren sich auf Nordrhein-Westfalen, Brandenburg und Sachsen. In allen drei Bundesländern wird noch Braunkohle abgebaut und verstromt. Thomas Bremser berichtet.
12: Den Strom aus fossilen Brennstoffen wie Kohle zu erzeugen, sei ein Verbrechen, das unsägliches Leid nach sich ziehe. So heißt es in einem Bekennerschreiben, das die Beamten für echt halten. Die Polizei hat in der Wohnung des Verdächtigen im Ruhrgebiet Sprengstoff gefunden. Von dem 48-Jährigen fehlt aber bislang jede Spur. Der Mann hatte mit selbstgebastelten Raketen Umspannwerke beschossen, um den Strom zu kappen, ohne Erfolg.
11: Ausländer, die Straftaten gegen Frauen, queere Menschen und Christen verüben, sollten ihr Aufenthaltsrecht verlieren. Das fordert der innenpolitische Sprecher der Unionsfraktion Trom in der Welt am Sonntag. Hintergrund ist der Anschlag auf den Berliner Christopher Street Day. Trom will jetzt das Konzept der sogenannten Regelausweisung ausweiten. Das gilt bisher nur bei antisemitischen Taten. In Bayern hat die Karpfensaison begonnen. Die Teichwirte rechnen laut Landwirtschaftsministerium heuer mit 4.000 bis 4.500 Tonnen Ertrag. Was trotz guter Erzeugungsbedingungen vergleichsweise wenig ist, unter anderem wegen Verlusten durch Fischotter. Rund 8.000 bayerische Familienbetriebe bewirtschaften etwa 40.000 Teiche. Schwerpunkt sind Mittelfranken und die Oberpfalz. In der Fußball-Bundesliga feiert Stuttgart einen Heimsieg. Der VfB hat am Abend mit 4:1 gegen Köln gewonnen. In der zweiten Liga gab es zweimal Unentschieden. Hannover und Karlsruhe trennten sich 2:2, genauso wie Bielefeld und St. Pauli. Es ist jetzt kurz nach 9.
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0: Wieder häufiger Sonnenschein nach Hochfranken, aber es gibt auch Wolkenmix und kräftigen Wind. Und da fühlen sich die kaum über 19 Grad eher noch kühler an. Richtig kühl wird es dann kommende Nacht unter Sternenhimmel mit Frühwerten bei etwa 8 Grad. Morgen und am Montag haben wir es dann oft recht sonnig bei viel weniger Wind. Es geht rauf auf etwa 20 Grad am Sonntag und zum Einstieg in die neue Woche immerhin nochmal auf recht sommerliche 24 Grad. Aus der Radio Euroherz-Wetterredaktion Christian König.
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2: Und dann schauen wir auf die Straßen. Das ist der Euroherz-Verkehrsservice. Wir haben eine Meldung aktuell aus dem Vogtlandkreis. Die gilt nach wie vor, und zwar zwischen der äußeren Lengenfelder Straße und Lengenfeld. Da ist die Bahnschranke außer Betrieb. Also da bitte gut aufpassen, vorsichtig fahren. Und ansonsten aber alles entspannt in der Euroherz-Region. Wir haben auch noch keine Blitzer. Allen unterwegs eine gute und sichere Fahrt.
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4: Also ich weiß es nicht ganz genau, aber vielleicht hat der Musikplaner ein bisschen Herzschmerz. Wenn wir alles unterkriegen in dieser halben Stunde musikalisch, dann haben wir Anastasia Left Outside Alone, also draußen alleine gelassen. Merritt Larsen, If a Song Could Get Me You, wenn ein Song mir dich bringen würde. Und jetzt Bryan Adams mit Straight from the Heart, direkt aus dem Herzen. Es ist eine sehr romantische halbe Stunde um kurz nach neun am Samstag. Ich finde, das sollten wir uns jetzt genehmigen.
5: Fantastisch.

0: Servusler, schönen Samstag, hier ist Radio Euroherz. Ich bin eigentlich nur da, um Hallo zu sagen, denn ich gebe ab an Julia und Tobi.
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2: Hey,
1: wir starten jeden Morgen mit voller Energie mit euch in den Tag. 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
2: Servus, schönen Samstag euch. Ja, gestern Abend ging der zweite Spieltag der Fußball-Bundesliga los mit dem Spiel Stuttgart gegen Köln. Jetzt dann ab 15.30 Uhr beispielsweise Hoffenheim gegen Dortmund. Vielleicht auch für euch in der Konferenz. Ich werde mir dann nach der Sendung zumindest die zweite Halbzeit angucken und freue mich aber schon auf heute Abend auf diese Konferenz, nämlich die aus der Kneipe.
3: Man kennt es ja, man ist mal unterwegs am Wochenende. Es gibt aber zu viele Kneipen, zu viele Entscheidungsmöglichkeiten. Man weiß nicht, wo man sich aufhalten soll. Deswegen jetzt hier aus unterschiedlichsten Kneipen bei uns die Kneipenkonferenz. Wir gehen gleich rein. Erste Spielszene. Ein Mann betritt die Bar, geht sofort zum Tresen und bestellt ein Bier. Was macht die Bardame da? Sie nimmt einen Becher, einen Willi Becher und fängt an einzuschenken. Tolle Farbe im Glas und eine Schaumkrone. Und das ist eine super Schaumkrone. Das ist vielleicht die schönste Schaumkrone der Welt. Das Bier geht über den Tresen und wird bezahlt. Das gleich in der ersten Spielminute. So kann die Kneipenkonferenz anfangen.
4: Gefährlicher Schuss in der Eckkneipe.
3: Dann schalten wir in die Eckkneipe.
4: Ja, und da kommt direkt ein Wodka-Shot ins Spiel. Die Runde zittert. Wir sehen gleich, ob sie den braven Spieler trifft oder ob er ihn eben geschickt umdribbeln kann.
5: Rote Karte für einen Stammgast.
4: Rote Karte, die hören wir uns natürlich an. Rüber zu dir.
6: Ja, und das hat sich hier tatsächlich abgezeichnet. Da hat sich der Stammgast wohl zu weit aus dem Fenster gelehnt und der Bedienung wurde es zu bunt. Und sie zieht die rote Karte. Noch so ein Spruch und du kriegst nur noch einen Schluck Wasser. Gibt sie dem Stammgast noch mit. Hier ist jetzt richtig Feuer drin. Apropos Feuer drin, wir geben rüber zur Schlussoffensive.
3: Naja, was soll ich sagen? Schlussoffensive, hier geht gar nichts mehr. Hier bleibt der Zapfhahn trocken. Die letzte Runde war schon. Diese Kneipe macht bald zu. Und damit geht das Spiel auch eindeutig mit einer Niederlage für den Geldbeutel aus. Und das war die Kneipenkonferenz für heute.

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8: Mit Jan Gebelein. Guten Morgen. Ob süß oder säuerlich, in ganz Franken läuft seit Ende August die Apfelernte. In Oberfranken bauen die Obstbauern 96 Hektar Tafeläpfel an. Der Schwerpunkt liegt in Unterfranken mit fast 400 Hektar. Die fränkischen Obstbauern ernten dieses Jahr wieder 2 Wochen früher als sonst und wegen der Hitze im Sommer weniger. Den Start macht immer die Apfelsorte Gala. Dann kommen Sorten wie Rubinett, Boskop oder Bräbern an die Reihe. Die Ernte dauert bis etwa Anfang November. Die jetzt kühleren Nachttemperaturen machen die Äpfel so schön rot. Im heißen Sommer haben sie dagegen teilweise Sonnenbrand bekommen. Von Bier-Yoga bis zur 30-Kilometer-Wanderung. Das Wochenende im Frankenwald ist ziemlich abwechslungsreich. Bei 24 Stunden Frankenwald erleben gibt es heute und morgen mehr als 40 Aktionen in den Landkreisen Kronach, Kulmbach und Hof. Im Kreis Hof erwartet euch neben Bier-Yoga am Lettenbachsee in Hof auch die Eröffnung des Makerspace in Naila, eine E-Bike-Tour rund um die Vizeburg in Bernstein, ein Köhler-Café am Minimeiler im Timitztal und eine Sonnenuntergangswanderung zum Aussichtspunkt Langesbühl. Viele Programmpunkte sind auch mit Bus und Rufbus erreichbar. Wer noch mitmachen möchte, kann freie Plätze weiterhin online buchen. Nach einem jahrelangen Kampf konnte in diesem Jahr das frisch sanierte Regionalfreibad in Bischofsgrün endlich öffnen. Ab sofort gelten dort andere Öffnungszeiten. Das Bad hat täglich von 10 bis 17 Uhr geöffnet. Ab 16 Uhr gilt bereits der günstigere Abendtarif. Je nach Wetter kann das Freibad an einzelnen Tagen früher schließen oder bei schönem Wetter auch länger offen bleiben. Gerade die sonnigen Tage zum Ende der Sommerferien dürften nochmal viele zum Baden nutzen. Änderungen kündigt das Freibad kurzfristig online und über Social Media an. Wann die Saison 2026 endgültig endet, steht noch nicht fest.
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8: Bayerns Ministerpräsident Söder will weiter eine Frau als deutsches Staatsoberhaupt und erhöht den Druck auf CDU und Kanzler Merz. Über ein Jahr sei in der Union und in der SPD darüber diskutiert worden, dass eine Frau Bundespräsidentin werden müsse, sagte Söder der Rheinischen Post. Die Polizei fahndet weiter mit Hochdruck nach einem Mann, der Sabotageaktionen gegen das deutsche Stromnetz verübt haben soll. Die Vorfälle konzentrieren sich auf Nordrhein-Westfalen, Brandenburg und Sachsen. In allen 3 Bundesländern wird noch Braunkohle abgebaut und verstromt. 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
9: Hoch Ulrich zieht auf und das bedeutet für Hochfranken neben Wolkenmix im Laufe des Tages immer mehr Sonnenschein, aber der Wind ist nach wie vor kräftig, allerdings nicht mehr so warm wie noch gestern. Es geht kaum über 19 Grad und mit Windkälte fühlt es sich noch frischer an und so richtig frisch wird es dann in der kommenden sternklaren Nacht, da kühlt es nämlich ab auf etwa 8 Grad. Morgen am Montag werden wir aber mit viel Sonne entschädigt, ohne den unangenehmen Wind. Morgen bei rund 20 zum Wocheneinstieg, aber durchaus nochmal recht sommerlichen 24 Grad. Aus der Radio Euroherz Wetterredaktion Christian König.
10: Und dann schauen wir auf die Straßen. Das ist der Euroherz Verkehrsservice. Wir haben eine Meldung aktuell aus dem

0: Vogtlandkreis. Die gilt nach wie vor, und zwar zwischen der äußeren Lengenfelder Straße und Lengenfeld. Da ist die Bahnschranke außer Betrieb. Also da bitte gut aufpassen, vorsichtig fahren und ansonsten aber alles entspannt in der Euroherzregion. Wir haben auch noch keine Blitzer. Allen unterwegs eine gute und sichere Fahrt.
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3: Und hier ist Simply Red mit Stars. Ich wünsche einen schönen Samstag. Servus, schön, dass ihr mit dabei seid.

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2: Wenn der Herbst kommt und er wird kommen, dann braucht man, Obacht, Neudeutsch, eine Comfort-Show. Eine Show, die man gerne anschaut, weil sie so ein schönes Gefühl gibt. Und ich glaube, da habe ich eine gefunden. Die Serie heißt Adults und ist auf Disney Plus. Geht um eine Gruppe von Mitzwanzigern in New York City, die sich gemeinsam durch Liebe, Arbeit, Freundschaft und Familie manövrieren.
3: Okay, Mama, alles klar. Bye.
4: Tschüss.
3: Die Nachbarn beschweren sich über die Crop Tops.
5: Das kommt schon.
6: Der ist langweilig.
7: Eins, zwei, drei.
8: Weil wir älter sind, aber auch jünger, als wir es je sein werden.
9: Oh.
10: Das ist meine andere Freundesgruppe.
11: Ich komme klar mit deinen Freunden.
10: Tust du nicht.
12: Yo, Bravo!
13: Wir haben eure Social-Media-Accounts nach allem durchsucht, was total unpassend für einen Job ist.
14: Warte, was? Hallo Leute, heute zeige ich euch mein Ranking der Top 10 schlimmsten Akzente. Als erstes, jamaikanisch.
15: Du klingst verrückt, Mann. Du musst aufhören, so zu reden.
2: Zwei Staffeln von Adults gibt's auf Disney+.

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5: Ich bin Joshua Heise. Die Weltkarte sieht ab sofort etwas anders aus. Die UN-Vollversammlung hat mit großer Mehrheit für eine realistischere Abbildung der Kontinente gestimmt. 160 Staaten stimmten für Ja, 6 enthielten sich, nur die USA waren dagegen. Bisher wurden Gebiete wie Grönland, die USA oder Russland größer und Afrika kleiner dargestellt, als sie eigentlich sind. Sachsen-Anhalt wählt morgen einen neuen Landtag und heute wird nochmal heiß um Stimmen gekämpft. In letzten Umfragen lag die AfD deutlich vorne. Aktuell reagiert in dem Land eine Koalition aus CDU, SPD und FDP. Das Bündnis wird aber allen Befragungen zufolge seine Mehrheit verlieren. David Riemer berichtet.
6: Bekommt Deutschland die erste AfD-geführte Landesregierung oder läuft es auf eine Minderheitsregierung unter Führung der CDU hinaus? Bei einer Minderheitsregierung wäre die CDU unter Umständen für Mehrheiten im künftigen Landtag auch auf die Stimmen der Linken angewiesen. Die Christdemokraten schließen Koalition oder ähnliche Formen der Zusammenarbeit aber nicht nur mit der AfD aus, sondern auch mit den Linken. Die Suche nach einer neuen Landesregierung wird wohl sehr schwierig werden.
5: Die gesetzlichen Krankenkassen haben im ersten Halbjahr ein Plus von 2,6 Milliarden Euro gemacht. Grund sind laut Gesundheitsministerium die gestiegenen Zusatzbeiträge. Gleichzeitig sind auch die Ausgaben für medizinische Leistungen gestiegen. Deshalb sieht Gesundheitsminister Linnemann keinen Anlass zur Entwarnung. Die bereits beschlossene Gesundheitsreform soll die Ausgaben ausbremsen. Sie greift zum Jahreswechsel. Noch immer suchen Ermittler nach einem 48-Jährigen, der Anschläge auf Umspannwerke in Brandenburg, Nordrhein-Westfalen und Sachsen verübt haben soll. Dem zugrunde liegen zwei als authentisch eingestufte Bekennerschreiben. Bundesinnenminister Dobrindt sprach von Klimaterrorismus. In den drei Bundesländern wird immer noch Braunkohle abgebaut und verstromt. Viele von uns übernachten lieber in Ferienwohnungen als in einem Hotel. Doch genau das macht den ohnehin knappen Wohnraum in Metropolen wie Barcelona, Paris oder Venedig noch rarer. Dagegen will die EU jetzt vorgehen, und zwar mit einem Gesetzentwurf. Aber bevor Kurzzeitvermietungen komplett verboten werden, will die Brüsseler Behörde eher auf Obergrenzen setzen. Es ist jetzt kurz nach 10.
7: Das neue Hoch Ulrich bringt uns wieder häufiger Sonnenschein nach Hochfranken, aber es gibt auch Wolkenmix und kräftigen Wind und da fühlen sich die kaum über 19 Grad eher noch kühler an. Richtig kühl wird es dann kommende Nacht unter Sternenhimmel mit Frühwerten bei etwa 8 Grad. Morgen und am Montag haben wir es dann oft recht sonnig bei viel weniger Wind. Es geht rauf auf etwa 20 Grad am Sonntag und zum Einstieg in die neue Woche immerhin nochmal auf recht sommerliche 24 Grad. Aus der Radio Euroherz Wetterredaktion Christian König.
8: Es ist kurz nach 10, das ist der Euroherz Verkehrsservice mit der B173 in Fahrtrichtung Kronach. Vorsicht bitte zwischen Schwarzenbach am Wald in Straßdorf und der Abzweigung nach Klein-Timitz. Da ist ein Unfall passiert. Momentan regelt hier die Polizei den Verkehr, außerdem Personen auf der Fahrbahn. Also hier bitte gut aufpassen. Dann noch eine Meldung aus dem Vogtlandkreis zwischen der äußeren Lengenfelder Straße und Lengenfeld. Da ist die Bahnschranke außer Betrieb, also auch da bitte Vorsicht. Dafür keine Blitzer in der Euroherz-Region. Euch allen eine gute und sichere Fahrt.
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10: Servus, schönen Samstag. Ich bin ja persönlich eher so ein Impulsmensch, vor allem wenn es darum geht, was ich unternehme. Das sind immer relativ spontane, schnelle Entscheidungen. Da darf ich nicht zu lang nachdenken. Manchmal brauche ich aber auch so ein bisschen einen Anstoß, ne? So ein bisschen eine Inspiration, eine Richtung, in die es gehen könnte. Und wie gut, dass wir gleich auf die Veranstaltungstipps gucken fürs Wochenende. Könnt ihr auch immer schon nachschauen auf unserer Internetseite. Da haben wir einen Veranstaltungskalender. Da gibt es alles schon zum Nachlesen.

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1: Servus, schönen Samstag. Unsere Redaktion hat ein paar Veranstaltungstrüffel fürs Wochenende rausgesucht. Und da haben wir ein wunderbares Lagerfeuer-Feeling heute beim Köhler-Café in Schwarzenbach am Wald. Der Frankenwaldverein Schneid hat für euch einen kleinen Kohlenmeiler angeschürt, den ihr bei Kaffee, Kuchen und Würsten bestaunen könnt. Los geht's ab 14 Uhr am Kohlenmeiler Tibetstal in Schwarzenbach am Wald. Richtig gruseln könnt ihr euch heute Abend im Maislabyrinth in Münchberg. Dort treiben zahlreiche Geister und schaurige Gestalten ihr Unwesen. Eine Taschenlampe könnt dabei helfen, durch das Labyrinth zu kommen. Nach dem Abenteuer gibt's für die Mutigen auch was Leckeres zu essen. Hexengulasch und Marshmallows bei Lagerfeuerstimmung. Die Gruselnacht im Maislabyrinth in Münchberg beginnt um 20 Uhr. Und heute könnt ihr wieder bis in die Nacht in der Therme in Bad Weißenstadt entspannen. Freut euch auf duftende Aufgüsse im wohltemperierten Bad, dazu kühle Cocktails und atmosphärische Musik. 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
2: Ja. Naja. Okay. Ach Gott, sind wir schon drauf? Ach, das tut mir jetzt aber leid. Ja, einen wunderschönen Samstag euch. Schön, dass ihr mit dabei seid. Das ist ganz interessant. Heute ist Sei spät für etwas dran Tag. Naja, dann haben wir es damit erledigt, wa?

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2: Mit Jan Gebelein. Mit fast 2300 Erstsemestern beginnen so viele wie noch nie ihr Medizinstudium in Bayern. Ein Teil läuft auch über den Medizincampus Oberfranken. Ein wichtiges Signal ist dabei auch die neue Runde der bayerischen Landarztquote. Zum Wintersemester können 182 künftige Landärztinnen und Landärzte ihr Studium beginnen. Das Gesundheitsministerium hat das Auswahlverfahren abgeschlossen. Die neuen Medizinstudenten verpflichten sich später mindestens 10 Jahre in Regionen mit besonderem Ärztebedarf zu arbeiten. Davon profitiert schon länger auch die ländliche Euroherzregion, in der die hausärztliche Versorgung zunehmend eine Herausforderung ist. Die Landarztquote ermöglicht auch Bewerberinnen und Bewerbern ohne 1,0 Abitur den Zugang zum Medizinstudium. Entscheidend sind neben schulischen Leistungen vor allem persönliche Eignung und praktische Erfahrungen. Seit vielen Jahren ist die Künstlerin Gabriele Bujak in der Region tätig und hat sich einen Namen gemacht. So gibt sie in verschiedenen Kursen ihr Wissen an andere weiter. Ihre Werke sind aber auch regelmäßig in Ausstellungen zu sehen. An diesem Wochenende gibt es eine Ausstellung im Landgasthof Sellanger bei Selbitz. Unter dem Motto Kunst auf dem Land zeigt Gabriele Bujak Werke, die sie in den vergangenen 10 Jahren erstellt hat.
3: Bilder in Aquarell, in Acryl gemalt, kleine, große Bilder, interessante Motive. Neben der Malerei bin ich auch eine ganz große Fan des Textilen und dazu suche ich mir besonders interessante, schöne Designerstoffe, die auch selten sind und die keinen Wiederholungswert haben.
2: Die Ausstellung geht heute und morgen von 12 bis 18 Uhr. Dabei könnt ihr euch auch Stücke für die eigene Wohnung oder als Geschenk mitnehmen. Für die Selberwölfe gibt es vor dem Saisonstart in der Eishockey-Oberliga noch einiges zu tun. Beim Testspiel gegen die Eisfighters Leipzig ist das Team ordentlich unter die Räder gekommen. In der Offensive fehlte den Wölfen die nötige Durchschlagskraft, während die Defensive auch noch zu wünschen übrig ließ. Mehrfach waren die Gäste im Powerplay deutlich überlegen, sodass sich die Wölfe am Ende mit 0:5 geschlagen geben mussten. Besser soll es morgen Nachmittag laufen. Um 16 Uhr gibt es die Möglichkeit zur Revanche in Leipzig.
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2: Die Weltkarte sieht ab sofort etwas anders aus. Die UN-Vollversammlung hat mit großer Mehrheit für eine realistischere Abbildung der Kontinente gestimmt. 160 Staaten stimmten für Ja, 6 enthielten sich, nur die USA waren dagegen. Sachsen-Anhalt wählt morgen einen neuen Landtag und heute wird nochmal heiß um Stimmen gekämpft. In letzten Umfragen lag die AfD deutlich vorne. Aktuell regiert in dem Land eine Koalition aus CDU, SPD und FDP. Das Bündnis wird aber allen Befragungen zufolge seine Mehrheit verlieren. 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
4: Hoch Ulrich zieht auf und das bedeutet für Hochfranken neben Wolkenmix im Laufe des Tages immer mehr Sonnenschein, aber der Wind ist nach wie vor kräftig, allerdings nicht mehr so warm wie noch gestern. Es geht kaum über 19 Grad und mit Windkälte fühlt es sich noch frischer an und so richtig frisch wird es dann in der kommenden sternklaren Nacht, da kühlt es nämlich ab auf etwa 8 Grad. Morgen und am Montag werden wir aber mit viel Sonne entschädigt, ohne den unangenehmen Wind. Morgen bei rund 20 zum Wocheneinstieg, aber durchaus nochmal recht sommerlichen 24 Grad. Aus der Radio Euroherz-Wetterredaktion Christian König.
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5: Dann schauen wir auf die Straßen. Es ist kurz nach 11 der Euroherz-Verkehrsservice mit der B173. Vorsicht bitte zwischen Schwarzenbach am Wald in Straßdorf und der Abzweigung nach Klein-Timitz. Da ist ein Unfall passiert. Momentan regelt hier die Polizei den Verkehr. Außerdem laufen Personen auf der Bundesstraße. Bitte Vorsicht. Und dann noch eine Info aus dem Vogtlandkreis zwischen der äußeren Lengenfelder Straße und Lengenfeld. Da ist weiterhin die Bahnschranke außer Betrieb. Auch da bitte gut aufpassen. Keine Blitze in der Euroherz-Region. Da ist alles entspannt. Euch eine gute und sichere Fahrt damit.
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Jetzt. Sonnenbrille auf, Fenster runter. Wenn ihr ein Klappdach oder ein Cabrio habt, macht's auch auf. Macht's auf! Macht ein Fenster auf, legt mal irgendwas beiseite, egal wo ihr jetzt gerade Cameo mit Word Up hört. Aufdrehen.

0: Servus, schönen Samstag euch. Wir gucken nach Sachsen-Anhalt. Dort wird morgen ein neuer Landtag gewählt. Um 18 Uhr morgen wissen wir ja Bescheid. Aber was, glaube ich, schon feststeht, ist, dass es ein politisches Beben in Deutschland geben wird. Die AfD steht je nach Umfrage bei knapp 40%. Wird diese Wahl auf jeden Fall gewinnen? Soweit sind wir auf jeden Fall uns, glaube ich, alle einig. Was macht das mit den Menschen, die hier bei uns in der Region in Oberfranken leben? Sachsen-Anhalt ist ja dann doch gut ein Stückchen weg. Es betrifft uns aber dann doch schon, diese Landtagswahl. Christian Höret hat sich für uns umgehört.
1: Landtagswahl in Sachsen-Anhalt, es würde uns 0,0 jucken hier in der Region, wenn nicht die AfD in der Prognose bei 42% stünde. Mit welchen Gefühlen schaust du nach Sachsen-Anhalt zur Landtagswahl?
2: Sehr gemischt, aber auch sehr traurig, weil ich bin zwar Deutsche, aber ich habe Migrationshintergrund. Und da hat man schon ein mulmiges Gefühl. Auch wenn es in Sachsen-Anhalt ist, es betrifft nicht nur Sachsen-Anhalt in dem Sinne, sondern auch ganz Deutschland, weil einfach die AfD viel zu präsent ist für das, was sie vertreten. Und man darf ja auch nicht vergessen, dass Ende der 60er Jahre und 70er Jahre einfach Arbeiter aus anderen Ländern kamen, um hier zu arbeiten und Deutschland mit aufzubauen.
1: Landtagswahl Sachsen-Anhalt, Angst vor der AfD?
3: Angst nicht, aber bedenklich ist es schon.
4: Wenn die Altparteien gescheite Politik machen denn, bräuchten wir uns so wie die AfD keine Gedanken mehr machen.
1: Manche sagen ja, jetzt wählen wir mal die AfD, weil die anderen sind schlecht. Aber ist es nicht ein wenig riskant?
4: Vielleicht müssen wir es mal lassen, dass man mal schauen kann, ob sie es besser können oder nicht. Sollen sie mal zeigen, was sie können.
1: Der Sigmund, der wirkt sehr smart. Was ich jetzt von ihm gesehen habe, auch nicht so unsympathisch. Ich habe den heute mal gegoogelt und habe zu meiner Überraschung aber festgestellt, dass der durchaus rechtsextreme Kontakte oder Wurzeln hat. Wenn der jetzt der erste AfD-Ministerpräsident in Deutschland wird, was für ein Gefühl ist das?
5: Ich betrachte es mit dem gewissen Maß an Skepsis und wir sollen erstmal unter Beweis stellen, was sie in der Lage sind zu leisten und das lieber in einem bevölkerungsschwächeren Bundesland wie Sachsen-Anhalt als sonst irgendwo in der Bundesrepublik.
1: Sachsen-Anhalt ist quasi wurscht.
5: Es ist nicht wurscht, aber es ist, sage ich mal, eine gute Versuchsebene.
6: Vielleicht sollte die Regierung sich einfach, anstatt immer nur die AfD niederzumachen, sollten sie sich vielleicht mal in die eigene Nase fassen. Was könnten wir denn verbessern, dass uns die Wähler nicht alle abhauen?
1: AfD gilt in Sachsen-Anhalt als gesichert rechtsextrem. In den Kreisen ist auch der Sigmund unterwegs, so smart er sich gibt. Und bürgernah, muss man wirklich sagen, sympathisch. Wolf

0: Schafspelz?
1: Nein. Man bezeichnet ihn als gefährlichsten Mann in Deutschland. Ich finde es traurig. Und was unser Herr Merz macht gerade, ist das Traurigste für mich. Ich bin absoluter Fan der CSU gewesen. Aber wenn jemand diese Menschen, die da eben wählen, jetzt als Hasswähler bezeichnet, dann ist er völlig falsch am Platz.
2: Es wird Zeit, dass ein frischer Wind einmal kommt.
0: Meinst du, die AfD macht's besser?
2: Kann man nicht sagen. Aber man wird sehen, wenn mal was Neues kommt, ob sich was verändert oder ob das nur bla bla ist. Genauso wie die vorherige Regierung.
3: Ich habe da auch mit vielen Freunden über diese Wahl diskutiert. Das lasse ich jetzt an dieser Stelle, weil es ja keine Diskussion ist. Ich kann ja ins Mikrofon sagen, was ich möchte, ne? Aber ihr könntet nicht darauf antworten. Das finde ich jetzt an dieser Stelle ein bisschen unfair. Ich gebe dem, glaube ich, vorletzten Mann aber dann deutlich recht, dass man quasi mit diesem, ja, die sind alle blöd im Osten, dass man mit dieser Argumentationskette gar nicht weiterkommt, weil das auf gar keinen Fall so ist. Aber nun ja, wir werden morgen um 6:15 dann wissen, wie die Situation ist, und dann wird sich zeigen, wie man damit umgehen. Ja.

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5: Ich bin Joshua Heise. Die Generalversammlung der Vereinten Nationen hat dafür gestimmt, der traditionellen Weltkarte ein Update zu verpassen. Dort soll dann unter anderem die Größe Afrikas präziser dargestellt werden. Togo hatte eine entsprechende Resolution eingebracht. Thomas Bremser berichtet.
6: Die Weltkarte, die wir aus dem Schulatlas kennen, hat Gerhard Mercator in Duisburg entwickelt, und zwar schon im 16. Jahrhundert. Sie sollte vor allem in der Seefahrt helfen. Aber sie gibt die Größe von Ländern und Kontinenten nicht korrekt wieder. Auf vielen Karten wirkt Grönland etwa fast so groß wie Afrika, das in Wirklichkeit fast 14 Mal größer ist. Die UN-Abstimmung ist nicht bindend, soll aber weltweit dazu führen, dass die Karten geändert werden.
5: Er war einer der markantesten Schauspieler der deutschen Fernsehlandschaft. Michael Mendl ist im Alter von 82 Jahren gestorben. Das berichtet die Süddeutsche Zeitung unter Berufung auf dessen Agentin. Mendls nach eigener Aussage größte Rolle war die von Altkanzler Willy Brandt im ARD-Zweiteiler Schatten der Macht. Für die Darstellung bekam Mendl 2004 die Goldene Kamera verliehen. Großes Finale im Wahlkampf in Sachsen-Anhalt. Neben den Parteien gehen heute auch tausende Menschen auf die Straße. Sie wollen gegen eine mögliche AfD-Regierung protestieren. Dazu aufgerufen hat ein Bündnis aus Kirchen, Gewerkschaften und Verbänden. Umfragen sehen die AfD klar als stärkste Kraft. Die aktuelle Koalition aus CDU, SPD und FDP wird ihre Mehrheit bei der morgigen Wahl wohl verlieren. In Sachsen sind Ermittler wegen versuchter Angriffe aufs Stromnetz weiter im Einsatz. Laut Polizeidirektion Görlitz waren einige Beamte teilweise die ganze Nacht mit der Spurensicherung beschäftigt. Details und Hintergründe zum Einsatz nördlich von Bautzen wurden jedoch nicht genannt. Das sächsische Innenministerium hatte zuvor von 4 Objekten an 2 Orten gesprochen. Die Deutsche Bahn saniert vom 8. bis 14. September Weichen in München-Pasing. Das bedeutet Fahrplanänderungen. Bei der S-Bahn fahren nur die Linien S2 und S8 komplett regulär. Im Regional- und Fernverkehr gibt es Haltausfälle. Die Bahn empfiehlt Alternativen wie Tram oder U-Bahn. Insgesamt werden 23 Weichen und rund 900 Schwellen ausgetauscht. Es ist jetzt kurz nach 11.
7: Das neue Hoch Ulrich bringt uns wieder häufiger Sonnenschein nach Hochfranken, aber es gibt auch Wolkenmix und kräftigen Wind und da fühlen sich die kaum über 19 Grad eher noch kühler an. Richtig kühl wird es dann kommende Nacht unter Sternenhimmel mit Frühwerten bei etwa 8 Grad. Morgen und am Montag haben wir es dann oft recht sonnig bei viel weniger Wind. Es geht rauf auf etwa 20 Grad am Sonntag und zum Einstieg in die neue Woche immerhin nochmal auf recht sommerliche 24 Grad. Aus der Radio Euroherz Wetterredaktion Christian König.
8: Und dann schauen wir auf den Euroherz Verkehrsservice um kurz nach 11. Wir haben eine Meldung von der A9 Richtung Nürnberg zwischen Markt Schorgast und dem Dreieck bei Rot-Kulmbach. Da dauert es wieder länger. 3 Kilometer Stau, 12 Minuten Zeitverlust hier. Und dann weiterhin noch die Meldung aus dem Vogtlandkreis zwischen der äußeren Lengenfelder Straße und Lengenfeld. Da ist die Bahnschranke außer Betrieb. Bitte gut aufpassen. Heute keine Blitzer in der Euroherz-Region, zumindest bis jetzt noch nicht. Wenn ihr noch was entdeckt, meldet's gerne 09281 880 880.
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11: Bisschen gefeiert.

Wird heute tatsächlich, könnt ihr mal gucken in unserem Veranstaltungskalender, Veranstaltungstipps, auch noch super viele in dieser Sendung, bis 16 Uhr bin ich ja noch da für euch und dieses Lied darf auf keiner Party fehlen, auf keiner Kirwa, Kirchweih, Dorffest, Stadtfest, Altstadtfest, Whateverfest, hier ist Sweet Home Alabama, ab dafür!

0: Servus an diesem Samstag.
1: Eine Rettungsgasse ist für das Überleben der Menschen essentiell. Weil wenn ein Stau ist, kommt die Feuerwehr, kommt der Rettungswagen, kommt die Polizei, ohne Rettungsgasse nicht voran.
0: Ja, wichtiges Thema. Das war übrigens Thomas Janowski, er ist Pressesprecher vom BRK. Leider zeigt sich immer öfter und auch in dieser Woche auf der Autobahn passiert, deswegen sprechen wir darüber. Viele Menschen wissen noch nicht ganz genau, wie eine Rettungsgasse geht. Lernt man eigentlich in der Fahrschule, aber über die Monate und Jahre vergisst man doch dann vielleicht das ein oder andere wichtige Thema. Deswegen, Thomas Janowski, bitte nochmal erklären.
1: Der auf der linken Fahrspur befindliche muss ganz nach links fahren, die mittlere Fahrspur und die rechte Fahrspur muss ganz nach rechts fahren.
0: Und was muss man noch beachten?
1: Wichtig ist, dass man mit dem Bilden der Rettungsgasse anfängt, wenn man erkennt, es staut sich zum Stopp vor einem. Weil wenn man erst auffährt und der vor einem steht, hat man keine Möglichkeit mehr, nach links oder rechts auszuweichen.
0: Jetzt wollen wir aber auch mal wissen, wie fühlt sich die Situation für die Rettungskräfte an? Roberto Storch ist Notfallsanitäter beim BRK und er fährt auch den Rettungswagen. Das ist interessant, denn man muss ja teilweise über rote Ampeln fahren, auf die Gegenspur und. Das stelle ich mir stressig vor.
2: Es ist ein Riesenstress zu fahren. Du hast einerseits den Verkehr vor dir, du musst das Fahrzeug bewegen, das ja auch nicht gerade leicht ist, es ist kein leichtes Auto. Du musst den Funk mithören, du hast noch das Gespräch mit deinem Kollegen vielleicht, der auch noch was dazu sagen will. Also es sind viele Einflüsse drauf.
0: Und es geht ja oft um Sekunden.
2: Da dann die richtigen Entscheidungen zu treffen, das ist manchmal echt schwierig, aber bisher haben wir es immer gut geschafft.
0: Und deswegen ist es ja so wichtig, den Rettungssanitätern, den Einsatzkräften generell, jetzt nicht noch, ich sag mal in Anführungszeichen, Steine in den Weg zu legen. Also bitte an die Rettungsgasse denken für die Einsatzfahrzeuge. Das kann und wird Leben retten.

Einen schönen Samstag euch. Heute hätte Freddie Mercury seinen 80. Geburtstag gefeiert. Ich glaube, ich muss jetzt an dieser Stelle nicht ausführen, was Freddie Mercury für ein Wahnsinnstyp war, wie er Generationen geprägt hat und generell, glaube ich, einen gesellschaftlichen und kulturellen Wandel so dermaßen nach vorne getrieben hat, dass man wirklich ihm jetzt noch danken müsste. 80 Jahre wäre er heute geworden. Das würde natürlich bedeuten, man würde ihm ein kleines Geburtstagsständchen singen. Das mache ich jetzt an dieser Stelle nicht, denn ich belästige euch oft genug mit meinem Gesang. Das muss man jetzt nicht auch noch am 5. September machen. Ich habe mir heute gedacht, wir drehen den Spieß mal um und wir lassen euch singen, und zwar einen der größten Hits vom Freddie.

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16: Mit Jan Gebelein. Ob süß oder säuerlich, in ganz Franken läuft seit Ende August die Apfelernte. In Oberfranken bauen die Obstbauern 96 Hektar Tafeläpfel an. Der Schwerpunkt liegt in Unterfranken mit fast 400 Hektar. Die fränkischen Obstbauern ernten dieses Jahr wieder 2 Wochen früher als sonst und wegen der Hitze im Sommer weniger. Den Start macht immer die Apfelsorte Gala. Dann kommen Sorten wie Rubinett, Boskop oder Bräbern an die Reihe. Die Ernte dauert bis etwa Anfang November. Die jetzt kühleren Nachttemperaturen machen die Äpfel so schön rot. Im heißen Sommer haben sie dagegen teilweise Sonnenbrand bekommen. Seit vielen Jahren ist die Künstlerin Gabriele Bujak in der Region tätig und hat sich einen Namen gemacht. So gibt sie in verschiedenen Kursen ihr Wissen an andere weiter. Ihre Werke sind aber auch regelmäßig in Ausstellungen zu sehen. An diesem Wochenende gibt es eine Ausstellung im Landgasthof Sellanger bei Selbitz. Unter dem Motto Kunst auf dem Land zeigt Gabriele Bujak Werke, die sie in den vergangenen 10 Jahren erstellt hat.
17: Bilder in Aquarell, in Acryl gemalt, kleine, große Bilder, interessante Motive. Neben der Malerei bin ich auch eine ganz große Fan des Textilen und dazu suche ich mir besonders interessante, schöne Designerstoffe, die auch selten sind und die keinen Wiederholungswert haben.

0: haben.
1: Die Ausstellung geht heute und morgen von 12 bis 18 Uhr. Dabei könnt ihr euch auch Stücke für die eigene Wohnung oder als Geschenk mitnehmen. Nach einem jahrelangen Kampf konnte in diesem Jahr das frisch sanierte Regionalfreibad in Bischofsgrün endlich öffnen. Ab sofort gelten dort andere Öffnungszeiten. Das Bad hat täglich von 10 bis 17 Uhr geöffnet. Ab 16 Uhr gilt bereits der günstigere Abendtarif. Je nach Wetter kann das Freibad an einzelnen Tagen früher schließen oder bei schönem Wetter auch länger offen bleiben. Gerade die sonnigen Tage zum Ende der Sommerferien dürften nochmal viele zum Baden nutzen. Änderungen kündigt das Freibad kurzfristig online und über Social Media an. Wann die Saison 2026 endgültig endet, steht noch nicht fest.
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1: Die Generalversammlung der Vereinten Nationen hat dafür gestimmt, der traditionellen Weltkarte ein Update zu verpassen. Dort soll dann unter anderem die Größe Afrikas präziser dargestellt werden. Togo hatte eine entsprechende Resolution eingebracht. Er war einer der markantesten Schauspieler der deutschen Fernsehlandschaft. Michael Mendl ist im Alter von 82 Jahren gestorben. Das berichtet die Süddeutsche Zeitung unter Berufung auf dessen Agentin. Mendls nach eigener Aussage größte Rolle war die von Altkanzler Willy Brandt im ARD-Zweiteiler Schatten der Macht. 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
3: Hochunruhig zieht auf und das bedeutet für Hochfranken neben Wolkenmix im Laufe des Tages immer mehr Sonnenschein, aber der Wind ist nach wie vor kräftig, allerdings nicht mehr so warm wie noch gestern. Es geht kaum über 19 Grad und mit Windkälte fühlt es sich noch frischer an und so richtig frisch wird es dann in der kommenden sternklaren Nacht, da kühlt es nämlich ab auf etwa 8 Grad. Morgen und am Montag werden wir aber mit viel Sonne entschädigt, ohne den unangenehmen Wind. Morgen bei rund 20 zum Wocheneinstieg, aber durchaus nochmal recht sommerlichen 24 Grad. Aus der Radio Euroherz Wetterredaktion Christian König.
4: Es ist 11:30, dann schon mal auf die Straßen im Euroherz Verkehrsservice und ihr verliert eine Viertelstunde zwischen Markt Schorgast und dem Dreieck Bayreuth-Kulmbach auf der A9, 4 Kilometer Stau in der Baustelle. Und dann weiterhin noch die Meldung aus dem Vogtlandkreis zwischen der äußeren Lengenfelder Straße und Lengenfeld. Vorsicht bitte, hier ist die Bahnschranke außer Betrieb. Sonst aber nichts in der Euroherz-Region zu melden, auch keine Blitzer. Euch allen damit eine gute und sichere Fahrt.
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5: Kurz nach 11:30, ich wünsche einen schönen Samstag, schön, dass ihr mit dabei seid.

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1: Ich bin Joshua Heise. Bundeskanzler, Papst, Nazi-Funktionär. Michael Mendel hat sie alle verkörpert. Wie seine Agentin mitteilt, ist der 82-Jährige jetzt gestorben. Mendel wuchs im Ruhrgebiet als uneheliches Kind eines katholischen Priesters bei seiner Mutter in Armut auf, heuerte mit 14 Jahren als Statist beim Mannheimer Schauspielhaus an. Erst mit 50 wechselte er vor die Kamera und wirkte in mehr als 200 Produktionen mit. In Sachsen-Anhalt liegt die AfD vor der morgigen Landtagswahl in Umfragen klar vorn. Sie will unter anderem die allgemeine Schulpflicht abschaffen. Bundesbildungsministerin Prien hält das für eine gesellschaftspolitische Katastrophe. Thomas Bremser berichtet.
2: Eltern sollten nach dem Willen der AfD das Recht haben, Kinder zu Hause zu unterrichten. Die Bundesbildungsministerin hält das für falsch. Kinder bräuchten Kontakte zu anderen Kindern, auch aus anderen Milieus. Die Menschen bewegten sich ohnehin schon viel zu viel nur in ihren Blasen. Prien kann sich stattdessen ein verpflichtendes Kita-Jahr vor der Schule vorstellen, vor allem für Kinder mit besonderem Förderbedarf.
1: Mithilfe der geplanten Zuckersteuer sollen wir ja unter anderem dazu animiert werden, zuckerfreie Getränke zu trinken. Laut Coca-Cola Deutschland-Chef John Galvin geht der Trend aber eh schon in Richtung Zero-Getränke. Dem Redaktionsnetzwerk Deutschland sagte er, dass jemand, der eine Coke Zero trinkt, gern auch zu einem zweiten oder dritten Glas greift. Deshalb will Coca-Cola noch mehr auf Zero-Drinks setzen. Die Europäische Union will Airbnb und andere Kurzzeitvermieter in die Schranken weisen. Laut einem entsprechenden Gesetzentwurf sollen Kommunen etwa eine Obergrenze von Ferienwohnungen festlegen dürfen. Hintergrund sind die Wohnungsnot und explodierende Mietpreise, vor allem in Großstädten und Touristengebieten. Paris, Barcelona und Venedig sind bereits selbstständig gegen Airbnb vorgegangen. In Bayern hat die Karpfensaison begonnen. Die Teichwirte rechnen laut Landwirtschaftsministerium heuer mit 4.000 bis 4.500 Tonnen Ertrag, was trotz guter Erzeugungsbedingungen vergleichsweise wenig ist, unter anderem wegen Verlusten durch Fischotter. Rund 8.000 bayerische Familienbetriebe bewirtschaften etwa 40.000 Teiche. Schwerpunkt sind Mittelfranken und die Oberpfalz. Es ist jetzt kurz nach 12.
3: Mit dem neuen Hoch Ulrich gibt es bei uns in Hochfranken Sonnenschein und lockere Wolken. Der Wind ist allerdings immer noch teilweise büchig stark und das bei meist knapp 20 Grad im Schatten und eben im Wind fühlt sich's ganz schön frisch an. Aber so richtig frisch wird es erst in der kommenden Nacht und der Sternenhimmel, da kühlt es ab auf 8, 9 Grad. Dafür haben wir es zum Sonntag sonnig mit recht wenigen Wolken und nicht mehr dem unangenehmen Wind bei rund 20 Grad. Die neue Woche beginnt mit Sonnenschein und teils Wolken. Der Wind dreht wieder auf Süd und prompt wird es wieder ein Stück wärmer mit immerhin bis 24 Grad. Aus der Radio Euroherz Wetterredaktion Christian König.
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4: Es ist kurz nach 12, das ist der Euroherz Verkehrsservice mit einer Info von der A9 in Fahrtrichtung Nürnberg zwischen Markt Schorgast und dem Dreieck Bayreuth-Kulmbach. Auch heute wieder knapp 20 Minuten plus 5 Kilometer Stau in der Baustelle. Sonst aber nix, alles entspannt in der Euroherz-Region, auch keine Blitzer. Allen unterwegs eine gute und sichere Fahrt.
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6: Super viel Musik in dieser halben Stunde. Schönen guten Morgen, bevor wir auf die Veranstaltungstipps fürs Wochenende gucken. Beispielsweise haben wir in der Playlist One Republic, Rihanna, Bob Marley und natürlich auch Pink. Und Nate Russ, hört ihr schon im Hintergrund, Just Give Me a Reason. 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
1: Schönen Samstag euch allen. Wir checken mal die Events an diesem Wochenende. Heute verwandelt sich die Stadt Waldershof in einen Ort für Genießer. Die traditionelle Schlemmermeile hat ab Mittag für euch geöffnet, wo ihr euch ordentlich durchnaschen könnt. Da dürft ihr euch auf regionales Essen wie Leberkäse und Schnitzel freuen. Es gibt aber auch kulinarische Highlights wie Wild, Krabbenbrötchen und Cocktails. Am Abend gibt es als Nachtisch dann ein Hoffest mit Live-Musik und einem DJ. Die gesamte Schlemmermeile ist am Markt in Waldershof aufgebaut. Richtig gefeiert wird heute in Oberkotzau. Die Freiwillige Feuerwehr veranstaltet wieder ihr traditionelles Herbstfest am Gerätehaus. Los geht's um 14 Uhr mit selbstgebackenem Kuchen, Bratwürsten und Steaks. Danach können die Kids in einem Parcours spielen und eine Runde im Feuerwehrauto mitfahren. Um 20 Uhr dann mit Live-Musik. Und noch mehr Events auf euroherz.de in unserem Veranstaltungskalender.
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Servus, einen wunderschönen Samstag. Ich habe gerade in der Sendeübersicht gelesen, dass heute Kopfschmerztag ist. Ja, es gibt so komische Gedenktage, Feiertage, Dingstage. Heute eben Kopfschmerztag und ich möchte jetzt quasi prophylaktisch für euch eine kleine Übung machen. Wenn ihr das, was ihr jetzt hört, überlebt, ohne Kopfschmerzen zu bekommen, dann seid ihr für den Tag aber sowas von gewappnet.

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10: Mit Jan Gebelein. Eine Rettungsgasse kann Leben retten. Wenn es sich auf der Autobahn staut, müssen Polizei, Feuerwehr und Rettungsdienste schnell zur Unfallstelle kommen. Die einfache Regel: Wer auf der linken Spur ist, muss ganz nach links fahren. Wer auf der mittleren oder der rechten Spur fährt, ganz nach rechts. Einsatzkräfte aus der Region beobachten aber immer wieder, dass das mit der Rettungsgasse nicht zuverlässig klappt. Und noch ein weiteres No-Go bei Unfällen kommt leider regelmäßig vor. Thomas Janowski vom BRK in Bayreuth.
11: Das ist auch neuerdings ja strafrechtlich verboten. Leider sieht man immer wieder Verkehrsteilnehmer, die sogar als Fahrzeuglenker fotografieren und damit sich und andere selbst in die Gefahr eines Unfalls bringen.
10: Wenn der Verkehr langsam wieder anläuft, sollten Autofahrer trotzdem erstmal noch versetzt losfahren, so Janowski. Denn es kann immer noch zu Stop-and-Go-Situationen kommen, in denen sonst Autos die Rettungsgasse wieder blockieren könnten. Schon jetzt rührt Plauen ordentlich die Werbetrommel für den Tag der Sachsen im kommenden Jahr. Morgen ist die Stadt zum Beispiel beim Tag des offenen Regierungsviertels in Dresden vor Ort. In der sächsischen Staatskanzlei macht das Organisationsteam mit einem Stand auf den Tag der Sachsen aufmerksam. So gibt es einen Fotopunkt mit den Vater- und Sohnfiguren und die Spitzenprinzessin ist dabei. Im Oktober stehen dann noch weitere Termine in der Prager Botschaft und im Landtag an. Die Spielvereinigung Bayernhof macht in der Fußball-Bayernliga bislang eine recht gute Figur, will sich nach dem Unentschieden vergangene Woche aber steigern. Heute geht es zu Hause gegen den FSV Stadeln, der in der Tabelle auf Platz 6 nur einen Punkt vor den Hofer Bayern liegt. Anpfiff auf der Grünen Au ist um 16 Uhr. In der Landesliga hat sich der FC Eintracht Münchberg von der ersten Niederlage vor

0: Woche erholt und will es heute deutlich besser machen. Für den Tabellendritten bestehen durchaus Chancen, wartet doch auswärts der TSC 9 Dettelsau, der nur auf Platz 16 der Tabelle steht. Anstoß ist um 16 Uhr. Auch in der Frauen-Bayernliga hat der FFC Hof nach dem Auftaktremis noch mehr vor. Morgen kommt der FC Etzelsdorf ins Stadion an der Ossecker Straße. Spielbeginn ist dort um 13 Uhr.
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0: Bundeskanzler, Papst, Nazi-Funktionär. Michael Mendel hat sie alle verkörpert. Wie seine Agentin mitteilt, ist der 82-Jährige jetzt gestorben. Mendel wuchs im Ruhrgebiet als uneheliches Kind eines katholischen Priesters bei seiner Mutter in Armut auf, heuerte mit 14 Jahren als Statist beim Mannheimer Schauspielhaus an. In Sachsen-Anhalt liegt die AfD vor der morgigen Landtagswahl in Umfragen klar vorn. Sie will unter anderem die allgemeine Schulpflicht abschaffen. Bundesbildungsministerin Prien hält das für eine gesellschaftspolitische Katastrophe. 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
2: Dank Hoch-Ulrich setzt sich die Sonne immer besser durch bei uns in Hochfranken. Der Wind lässt aber erst abends nach. Die Wolken bleiben harmlos und das Ganze bei knapp 20 Grad. In der Nacht ist es eher sternklar und wird richtig frisch mit Frühwerten, so bei 8, 9 Grad. Der Sonntag entschädigt uns mit viel Sonne, weniger Wind und immerhin um 20 Grad. Aber am Montag mit Südwind wird es noch ein ganzes Stück wärmer. Mit Wolken und Sonne gehen die Temperaturen trotzdem auf bis zu 24 Grad. Aus der Radio Euroherz Wetterredaktion, Christian Kühn.
3: Kurzer Blick noch auf die Straßen. Euroherz Verkehrsservice um 12:30 mit der A9 in Fahrtrichtung Nürnberg. Zwischen Markt Schorgast und dem Dreieck Bayreuth-Kulmbach knapp 20 Minuten der Zeitverlust, 5 Kilometer Stau in der Baustelle. Sonst alles entspannt in der Region. Euch eine gute und sichere Fahrt.
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5: Der Sommer endet. Ja, also diese Nachricht muss man natürlich auch überbringen, ne? Also ich mache natürlich gerne den Gute-Laune-Onkel, ja, mit immer einem Witz auf den Lippen und einem flotten Spruch, den man mal raushaut. Aber ehrlicherweise, jetzt wird's Herbst, ich freue mich da drauf, es wird super, Kürbissuppe finde ich toll, Federweißer finde ich noch viel besser, Flammkuchen, hier Zwiebelkuchen, super. Aber man kann natürlich musikalisch noch ein bisschen sommerlich was rausholen, ne? Und das machen wir mit Four Tops und Loco in Acapulco. Einen schönen Samstag euch.

0: Schönen Samstag euch. Guckt man das noch, so Castingshows im Fernsehen? Gibt ja dann doch eine ganz große Bandbreite, ne? Zwischen DSDS, The Voice, Popstars, X-Factor. Dann gab's früher mal Star Search und. Ja, da haben viele Nachwuchsmusiker doch gehofft, dass sie durch so eine Fernsehshow die Abkürzung schaffen, um schnell entdeckt zu werden. Manchmal klappt's tatsächlich, weiß die Songstory von heute mit Markus Ullmann.
1: Mein Name ist Markus Ullmann und heute spielen wir den Sieger einer weltweiten Musikshow.
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1: Falls Sie bei weltweiter Musikshow an den Eurovision Song Contest denken, dann liegen Sie falsch. Die Musikshow, von der ich rede, war eine einmalige Show. In Deutschland ist die Sendung unter dem

Namen Superstar weltweit am ersten Weihnachtsfeiertag 2003 gelaufen und angetreten sind die Sieger der weltweit ausgestrahlten Pop-Idol-Shows. Bei uns heißt die Sendung Deutschland sucht den Superstar. 11 Nationen haben teilgenommen und für Deutschland ist Alexander Klavs angetreten mit Maniac. She's a man.

0: Wie bei internationalen Gesangswettbewerben üblich, haben wir nur ein bescheidenes Ergebnis eingefahren. Wir haben uns den vorletzten Platz mit Arabien geteilt. Schlechter waren nur die Niederlande. Und überraschenderweise haben aber die großen Favoriten nicht gesiegt. Will Young aus Großbritannien ist nur Fünfter geworden. Kelly Clarkson aus den USA hat sich nur Platz 2 schnappen können. Es gab also tatsächlich einen Überraschungssieger. Der damals 25-jährige Kandidat aus Norwegen. Und dieser Sieg hat dafür gesorgt, dass immerhin sein erstes Album über Norwegen hinaus erfolgreich war. Und die erste Single aus diesem Album ebenfalls. Und nur die. Ein klassisches One-Hit-Wonder. Hier ist der Mann, der World Idol gewonnen hat. Hier ist der einzige große Hit von Kurt Nielsen. Die Coverversion des Tale Backman-Hits She's So High.
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13: Ich bin Joshua Heise. Einen Tag vor der Landtagswahl in Sachsen-Anhalt werden tausende Menschen zu Demos in Magdeburg erwartet. Die größte der 12 angemeldeten Kundgebungen findet auf dem Domplatz statt. Diana Kramer berichtet.
14: Direkt daneben findet die offizielle Wahlkampfabschlussveranstaltung der AfD statt, die in allen Umfragen deutlich vor der CDU

0: führt. Beide Lager wollen heute vor allem noch unentschlossene Wähler erreichen. AfD-Spitzenkandidat Ulrich Siegmund hat das Ziel ausgegeben, allein regieren zu können, auch wenn das Wahlexperten für unwahrscheinlich halten. In jedem Fall dürfte eine Regierungsbildung in Sachsen-Anhalt äußerst schwierig werden.
1: Noch immer suchen Ermittler nach einem 48-Jährigen, der Anschläge auf Umspannwerke in Brandenburg, Nordrhein-Westfalen und Sachsen verübt haben soll. Dem zugrunde liegen zwei als authentisch eingestufte Bekennerschreiben. Bundesinnenminister Dobrindt sprach von Klimaterrorismus. In den drei Bundesländern wird immer noch Braunkohle abgebaut und verstromt. Am englischen Hafen von Dover blockieren Dutzende vermummte Leute die Zufahrt, offenbar als Demonstration. Die Polizei ist nach eigenen Angaben mit den Aktivisten in Kontakt. Worum genau es geht, ist noch unklar. Die Überfahrten sollen trotzdem weiter planmäßig stattfinden. Wer seine Fähre wegen der Blockade verpasst, wird umgebucht. Dover ist der verkehrsreichste Hafen Großbritanniens. Bayerns Ministerpräsident Söder will weiter eine Frau als deutsches Staatsoberhaupt und erhöht den Druck auf CDU und Kanzler Merz. Über ein Jahr sei in der Union und in der SPD darüber diskutiert worden, dass eine Frau Bundespräsidentin werden müsse, sagte Söder der Rheinischen Post. Jetzt kurz vor Schluss einen Rückzieher zu machen, halte er für äußerst problematisch. Die gesetzlichen Krankenkassen haben im ersten Halbjahr ein Plus von 2,6 Milliarden Euro gemacht. Grund sind laut Gesundheitsministerium die gestiegenen Zusatzbeiträge. Gleichzeitig sind auch die Ausgaben für medizinische Leistungen gestiegen. Deshalb sieht Gesundheitsminister Linnemann keinen Anlass zur Entwarnung. Die bereits beschlossene Gesundheitsreform soll die Ausgaben ausbremsen. Sie greift zum Jahreswechsel. Es ist jetzt kurz nach eins.
2: Mit dem neuen Hoch Ulrich gibt es bei uns in Hochfranken Sonnenschein und lockere Wolken. Der Wind ist allerdings immer noch teilweise büchig stark und das bei meist knapp 20 Grad im Schatten und eben im Wind fühlt sich's ganz schön frisch an. Aber so richtig frisch wird's erst in der kommenden Nacht und der Sternenhimmel, da kühlt's ab auf 8, 9 Grad. Dafür haben wir es zum Sonntag sonnig mit recht wenigen Wolken und nicht mehr dem unangenehmen Wind bei rund 20 Grad. Die neue Woche beginnt mit Sonnenschein und teils Wolken. Der Wind dreht wieder auf Süd und prompt wird es wieder ein Stück wärmer mit immerhin bis 24 Grad. Aus der Radio Euroherz Wetterredaktion Christian König.
3: Und das ist der Euroherz Verkehrsservice. Jetzt ist es kurz nach eins. Wir haben eine Meldung von der A9, Fahrt Richtung Nürnberg. Es dauert 20 Minuten länger zwischen Markt Schorgast und dem Dreieck bei Rot-Kulmbach. 5 Kilometer Stau in der Baustelle. Sonst aber alles entspannt. Keine Meldungen im Euroherz Verkehrsservice. Eine gute und sichere Fahrt.
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5: Servus, schönen Samstag. Gerade Schlagzeile bei NTV gelesen, kurz bevor ich ins Studio gegangen bin. Manuel Neuer kehrt zurück auf Schalke. Ja gut, die Bayern spielen halt heute, ne? Gegen Schalke. Ist ja klar, Manuel Neuer ist der Torhüter vom FC Bayern München. Also, dass er zurückkehrt, ist eine Weltsensation. Ja, also, wenn wir uns über sowas an diesem Samstag unterhalten, dann ist, glaube ich, alles ganz gut, oder? Dann ist alles tipptopp.

0: 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Ich bin eigentlich nur da, um Hallo zu sagen, denn ich gebe ab an Julia und Tobi.
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2: Servus, schönen Samstag euch. Ja, gestern Abend ging der zweite Spieltag der Fußball-Bundesliga los mit dem Spiel Stuttgart gegen Köln. Jetzt dann ab 15.30 Uhr beispielsweise Hoffenheim gegen Dortmund. Vielleicht auch für euch in der Konferenz. Ich werde mir dann nach der Sendung zumindest die zweite Halbzeit angucken und freue mich aber schon auf heute Abend auf diese Konferenz, nämlich die aus der Kneipe.
3: Man kennt es ja, man ist mal unterwegs am Wochenende. Es gibt aber zu viele Kneipen, zu viele Entscheidungsmöglichkeiten. Man weiß nicht, wo man sich aufhalten soll. Deswegen jetzt hier aus unterschiedlichsten Kneipen bei uns die Kneipenkonferenz. Wir gehen gleich rein. Erste Spielszene. Ein Mann betritt die Bar, geht sofort zum Tresen und bestellt ein Bier. Was macht die Bardame da? Sie nimmt einen Becher, einen Willi-Becher. Und fängt an einzuschenken. Tolle Farbe im Glas und eine Schaumkrone. Und das ist eine super Schaumkrone. Das ist vielleicht die schönste Schaumkrone der Welt.

0: wird bezahlt. Das gleich in der ersten Spielminute. So kann die Kneipenkonferenz anfangen.
1: Gefährlicher Schuss in der Eckkneipe.
0: Dann schalten wir in die Eckkneipe.
1: Ja, und da kommt direkt ein Wodka-Shot ins Spiel. Die Runde zittert. Wir sehen gleich, ob sie den braven Spieler trifft oder ob er ihn eben geschickt umdribbeln kann.
2: Rote Karte für einen Stammgast.
1: Eine rote Karte, die hören wir uns natürlich an. Rüber zu dir.
3: Ja, und das hat sich hier tatsächlich abgezeichnet. Da hat sich der Stammgast wohl zu weit aus dem Fenster gelehnt und der Bedienung wurde es zu bunt. Und sie zieht die rote Karte. Noch so ein Spruch und du kriegst nur noch einen Schluck Wasser. Gibt sie dem Stammgast noch mit. Hier ist jetzt richtig Feuer drin. Apropos Feuer drin, wir geben rüber zur Schlussoffensive.
0: Naja, was soll ich sagen? Schlussoffensive, hier geht gar nichts mehr. Hier bleibt der Zapfhahn trocken. Die letzte Runde war schon. Diese Kneipe macht bald zu. Und damit geht das Spiel auch eindeutig mit einer Niederlage für den Geldbeutel aus. Und das war die Kneipenkonferenz für heute. 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
7: Mit Jan Gebelein. Der Hitzesommer hat es ans Tageslicht gebracht. Unsere Wälder sind nicht gut auf den Klimawandel vorbereitet. Nach Einschätzung des Bund Naturschutz in Bayern stünden ganze Waldregionen wie etwa der Frankenwald durch Insektenbefall vor dem Aus. Mehr von Euroherz-Reporter Christopher Kleinschmidt.
8: Der große Anteil von Nadelhölzern wie Fichte und Kiefer öffne Waldbränden Tür und Tor. Der Bund Naturschutz fordert die Politik in München und Berlin zu deutlich größeren Anstrengungen in Sachen Klima- und Naturschutz auf. Der Waldumbau müsse deutlich schneller vorangehen. So könne der Schutzschirm des bestehenden Nadelwaldes helfen, um Laubbäume wie Eiche, Buche und Edelhölzer wie Kirsche zu pflanzen, die deutlich hitzeresistenter seien. Dabei gab es in den vergangenen Jahren auch deutlich Erfolge. Mehr Totholz, mehr alte, dicke Bäume, mehr Laubbäume und mehr Naturwälder stünden für einen grundlegenden Wandel der Forstpolitik. Auch eine konsequentere Jagd sei wichtig, um den Verbiss durch Rehe und Hirsche zurückzudrängen.
7: Er ist aus der Hofer Innenstadt nicht wegzudenken. Der Hofer Waschlamont, also das Hofer Original, das sonst mit Messingkessel in der Stadt steht und frisch gebrühte Würstchen verkauft. Seit diesem Jahr ziert er sogar eine Motivampel in der Pfarr. Morgen feiert der Waschlamont seinen 155. Geburtstag beim letzten Promenadenkonzert des Jahres am Theresienstein. Los geht's um 10 Uhr. Dazu gibt's Jubiläumswasch zum Preis von 1,55 Euro. Eine Persönlichkeit aus dem Hofer Genusshandwerk bekommt auch wieder den goldenen Hofer Waschlamont. Sie hat sich zu einer beliebten Sportveranstaltung im Sommer entwickelt. Der Rollski-Run in Karlsgrün bei Bad Steben. Das ist das Pendant zum Skilanglauf im Winter. Wegen des Events ist morgen die Kreisstraße zwischen Karlsgrün und der Abzweigung nach Zeitelweit gesperrt, teilt das Landratsamt Hof mit. Die Umleitung führt über Steinbach nach Bad Steben.
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7: Einen Tag vor der Landtagswahl in Sachsen-Anhalt werden tausende Menschen zu Demos in Magdeburg erwartet. Die größte der 12 angemeldeten Kundgebungen findet auf dem Domplatz statt. Noch immer suchen Ermittler nach einem 48-Jährigen, der Anschläge auf Umspannwerke in Brandenburg, Nordrhein-Westfalen und Sachsen verübt haben soll. Dem zugrunde liegen 2 als authentisch eingestufte Bekennerschreiben. Bundesinnenminister Dobrindt sprach von Klimaterrorismus. 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
9: Dank Hoch Ulrich setzt sich die Sonne immer besser durch bei uns in Hochfranken. Der Wind lässt aber erst abends nach. Die Wolken bleiben harmlos und das Ganze bei knapp 20 Grad. In der Nacht ist es eher sternklar und wird richtig frisch mit Frühwerten, so bei 8, 9 Grad. Der Sonntag entschädigt uns mit viel Sonne, weniger Wind und immerhin um 20 Grad, aber am Montag mit Südwind wird es noch ein ganzes Stück wärmer. Mit Wolken und Sonne gehen die Temperaturen trotzdem auf bis zu 24 Grad. Aus der Radio Euroherz Wetterredaktion, Christian Kühn.
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11: Und dann schauen wir noch kurz auf die Straßen im Euroherz Verkehrsservice. Halb zwei ist es. Und auf der A9, da staut sich's wieder ein bisschen zwischen Markt Schorgast und dem Dreieck Bayreuth-Kulmbach. 5 Kilometer Stau in der Baustelle und der Zeitverlust eine Viertelstunde. Sonst alles entspannt in der Euroherz-Region, auch keine Blitzer. Allen unterwegs eine gute und sichere Fahrt.
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13: Heute wäre er 80 Jahre alt geworden, Freddie Mercury. Jetzt haben wir natürlich auch in der Playlist, ganz klar, auch ohne Geburtstag.

0: auf die Couch.
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2: Wenn der Herbst kommt und er wird kommen, dann braucht man, Obacht, Neudeutsch, eine Comfort-Show. Eine Show, die man gerne anschaut, weil sie so ein schönes Gefühl gibt. Und ich glaube, da habe ich eine gefunden. Die Serie heißt Adults und ist auf Disney Plus. Geht um eine Gruppe von Mitzwanzigern in New York City, die sich gemeinsam durch Liebe, Arbeit, Freundschaft und Familie manövrieren.
3: Okay, Mama, alles klar. Bye.
4: Tschüss.
3: Die Nachbarn beschweren sich über die Crop Tops.
5: Das kommt schon.
6: Oh, der ist langweilig.
7: Eins, zwei, drei.
1: Weil wir älter sind, aber auch jünger, als wir je sein werden.
8: Oh.
9: Das ist meine andere Freundesgruppe.
10: Ich komme klar mit deinen Freunden.
9: Tust du nicht.
11: Yo, Bro!
12: Wir haben eure Social-Media-Accounts nach allem durchsucht, was total unpassend für einen Job ist.
10: Warte, was? Hallo Leute, heute zeige ich euch mein Ranking der Top 10 schlimmsten Akzente. Als erstes, Jamaikanisch.
13: Du klingst verrückt, Mann. Du musst aufhören zu reden.
2: Zwei Staffeln von Adults gibt's auf Disney+.

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10: Ich bin Helen Martin. Morgen ist Landtagswahl in Sachsen-Anhalt und da wird wohl die AfD deutlich gewinnen. Eine Überraschung wie vor 5 Jahren, als die AfD viel schwächer und die CDU viel stärker abschnitt als erwartet, schließen Wahlforscher aus. Was ihrer Meinung nach aber möglich wäre, ist, dass AfD-Gegner diesmal taktisch Grüne und SPD wählen, damit die AfD keine Mehrheit im Parlament bekommt. Die Weltkarte sieht ab sofort etwas anders aus. Die UN-Vollversammlung hat mit großer Mehrheit für eine realistischere Abbildung der Kontinente gestimmt. 160 Staaten stimmten für Ja, 6 enthielten sich, nur die USA waren dagegen. Bisher wurden Gebiete wie Grönland, die USA oder Russland größer und Afrika kleiner dargestellt, als sie eigentlich.

0: wirklich sind. Eine mächtige Stimme, theatralische Posen und eine unvergleichliche Bühnenpräsenz. Queen-Frontmann Freddie Mercury ist eine Legende. 35 Jahre ist er jetzt schon tot, heute wäre er 80 Jahre alt geworden. Philipp Detlefs in London, gerade ist auch ein neues Buch mit dem Titel »Ein Leben in Songs« erschienen. Worum geht's darin?
1: Das Buch stammt von Mary Austin. Sie war die Lebensgefährtin von Freddie, bevor es Queen überhaupt gab und auch während des Aufstiegs der Band. Und nach der Trennung blieb sie seine engste Freundin und Vertraute. Ihr hat Freddie sein Haus hier in London vermacht und auch seine ganzen Erinnerungsstücke. Und darauf basierend hat Mary Austin nun dieses Buch geschrieben. Da lernt man eine vielleicht ganz neue, private Seite des Musikers kennen, die man so vielleicht noch nicht kannte.
0: Viele von uns übernachten lieber in Ferienwohnungen als in einem Hotel. Doch genau das macht den ohnehin knappen Wohnraum in Metropolen wie Barcelona, Paris oder Venedig noch rarer. Dagegen will die EU jetzt vorgehen, und zwar mit einem Gesetzentwurf. Aber bevor Kurzzeitvermietungen komplett verboten werden, will die Brüsseler Behörde eher auf Obergrenzen setzen. Bier, Boobs, Brezen. Zum ersten Mal gibt es heuer auf der Wiesn eine Veranstaltung speziell für queere Frauen. Am 21. September kommen rund 700 Frauen und Flinterpersonen ins Bräurusselfestzelt zum gemeinsamen Feiern. Einen Tag nach dem traditionellen Gay Sunday, zu dem vor allem schwule Männer kommen. Mit dem neuen Event soll die lesbische Community in München mehr Sichtbarkeit bekommen. Es ist jetzt 2:15.
2: Mit dem neuen Hoch Ulrich gibt es bei uns in Hochfranken Sonnenschein und lockere Wolken. Der Wind ist allerdings immer noch teilweise böig stark und das bei meist knapp 20 Grad im Schatten und eben im Wind fühlt sich's ganz schön frisch an. Aber so richtig frisch wird es erst in der kommenden Nacht und der Sternenhimmel, da kühlt es ab auf 8, 9 Grad. Dafür haben wir es zum Sonntag sonnig mit recht wenigen Wolken und nicht mehr dem unangenehmen Wind bei rund 20 Grad. Die neue Woche beginnt mit Sonnenschein und teils Wolken. Der Wind dreht wieder auf Süd und prompt wird es wieder ein Stück wärmer mit immerhin bis 24 Grad. Aus der Radio Euroherz Wetterredaktion Christian König.
3: Kurz nach 2 ist es. Wir schauen auf die Straßen und auf die A9 in Richtung Nürnberg. Zwischen Marktschorkast und dem Dreieck Bayreuth-Kulmbach. Viertelstunde kommt obendrauf. Aktuell 4 Kilometer Stau in der Baustelle. Und wir haben einen Blitzer reinbekommen vom Tobi. Dankeschön fürs Melden. B173 in Köditz. Zwischen den beiden Einfahrten von Köditz in Fahrt Richtung Hof. Allen unterwegs eine gute und sichere Fahrt.
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6: Servus, schönen Samstag. Ich bin ja persönlich eher so ein Impulsmensch, vor allem wenn es darum geht, was ich unternehme. Das sind immer relativ spontane, schnelle Entscheidungen. Da darf ich nicht zu lang nachdenken. Manchmal baue ich aber auch so ein bisschen einen Anstoß, ne? So ein bisschen eine Inspiration, eine Richtung, in die es gehen könnte. Und wie gut, dass wir gleich auf die Veranstaltungstipps gucken fürs Wochenende. Könnt ihr auch immer schon nachschauen auf unserer Internetseite. Da haben wir einen Veranstaltungskalender. Da gibt's alles schon zum Nachlesen.

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1: Servus, schönen Samstag. Unsere Redaktion hat ein paar Veranstaltungstrüffel fürs Wochenende rausgesucht. Und da haben wir ein wunderbares Lagerfeuer-Feeling heute beim Köhler-Café in Schwarzenbach am Wald. Der Frankenwaldverein Schneid hat für euch einen kleinen Kohlenmeiler angeschürt, den ihr bei Kaffee, Kuchen und Würsten bestaunen könnt. Los geht's ab 14 Uhr am Kohlenmeiler Tibetstal in Schwarzenbach am Wald. Richtig gruseln könnt ihr euch heute Abend im Maislabyrinth in Münchberg. Dort treiben zahlreiche Geister und schaurige Gestalten ihr Unwesen. Eine Taschenlampe könnt dabei helfen, durch das Labyrinth zu kommen. Nach dem Abenteuer gibt's für die Mutigen auch was Leckeres zu essen. Hexengulasch und Marshmallows bei Lagerfeuerstimmung. Die Gruselnacht im Maislabyrinth in Münchberg beginnt um 20 Uhr. Und heute könnt ihr wieder bis in die Nacht in der Therme in Bad Weißenstadt entspannen. Freut euch auf duftende Aufgüsse im wohltemperierten Bad, dazu kühle Cocktails und atmosphärische Musik. Die lange Saunanacht in der Siebenquelltherme in Bad Weißenstadt von 17 Uhr bis Mitternacht und noch mehr Veranstaltungen auf euroherz.de. 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
1: Ja. Naja. Okay. Ach Gott, sind wir schon drauf? Ach, das tut mir jetzt aber leid. Ja, einen wunderschönen Samstag euch. Schön, dass ihr mit dabei seid. Das ist ganz interessant. Heute ist Sei spät für etwas dran Tag. Naja. Dann haben wir es damit erledigt, wa?

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19: Mit Jan Gebelein. Eine Rettungsgasse kann Leben retten. Wenn es sich auf der Autobahn staut, müssen Polizei, Feuerwehr und Rettungsdienste schnell zur Unfallstelle kommen. Die einfache Regel: Wer auf der linken Spur ist, muss ganz nach links fahren. Wer auf der mittleren oder der rechten Spur fährt, ganz nach rechts. Einsatzkräfte aus der Region beobachten aber immer wieder, dass das mit der Rettungsgasse nicht zuverlässig klappt. Und noch ein weiteres No-Go bei Unfällen kommt leider regelmäßig vor. Thomas Janowski vom BRK in Bayreuth.
20: Das ist auch neuerdings ja strafrechtlich verboten. Leider sieht man immer wieder Verkehrsteilnehmer, die sogar als Fahrzeuglenker fotografieren und damit sich und andere selbst in

0: die Gefahr eines Unfalls bringen.
1: Wenn der Verkehr langsam wieder anläuft, sollten Autofahrer trotzdem erstmal noch versetzt losfahren, so Janowski. Denn es kann immer noch zu Stop-and-Go-Situationen kommen, in denen sonst Autos die Rettungsgasse wieder blockieren könnten. Schon jetzt rührt Plauen ordentlich die Werbetrommel für den Tag der Sachsen im kommenden Jahr. Morgen ist die Stadt zum Beispiel beim Tag des offenen Regierungsviertels in Dresden vor Ort. In der sächsischen Staatskanzlei macht das Organisationsteam mit einem Stand auf den Tag der Sachsen aufmerksam. So gibt es einen Fotopunkt mit den Vater- und Sohnfiguren und die Spitzenprinzessin ist dabei. Im Oktober stehen dann noch weitere Termine in der Prager Botschaft und im Landtag an. Die Spielvereinigung Bayernhof macht in der Fußball-Bayernliga bislang eine recht gute Figur, will sich nach dem Unentschieden vergangene Woche aber steigern. Heute geht es zu Hause gegen den FSV Stadeln, der in der Tabelle auf Platz 6 nur einen Punkt vor den Hofer Bayern liegt. Anpfiff auf der Grünen Au ist um 16 Uhr. In der Landesliga hat sich der FC Eintracht Münchberg von der ersten Niederlage vorige Woche erholt und will es heute deutlich besser machen. Für den Tabellendritten bestehen durchaus Chancen, wartet doch auswärts der TSC Neuendettelsau, der nur auf Platz 16 der Tabelle steht. Anstoß ist um 16 Uhr. Auch in der Frauen-Bayernliga hat der FFC Hof nach dem Auftaktremis noch mehr vor. Morgen kommt der FC Etzelsdorf ins Stadion an der Ossecker Straße. Spielbeginn ist dort um 13 Uhr. 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
2: Dank Hoch-Ulrich setzt sich die Sonne immer besser durch bei uns in Hochfranken. Der Wind lässt aber erst abends nach. Die Wolken bleiben harmlos und das Ganze bei knapp 20 Grad. In der Nacht ist es eher sternklar und wird richtig frisch mit Frühwerten, so bei 8, 9 Grad. Der Sonntag entschädigt uns mit viel Sonne, weniger Wind und immerhin um 20 Grad. Aber am Montag mit Südwind wird es noch ein ganzes Stück wärmer. Mit Wolken und Sonne gehen die Temperaturen trotzdem auf bis zu 24 Grad. Aus der Radio Euroherz Wetterredaktion, Christian Kühn.
3: Es ist 14:30 und das ist der Euroherz Verkehrsservice mit der A9 in Fahrtrichtung Nürnberg. Da dauert es eine Viertelstunde länger zwischen Markt Schorgast und dem Dreieck Bayreuth-Kulmbach. 4 Kilometer Stau in der Baustelle. Und ein Blitzer steht in der Euroherz-Region auf der B173 in Köditz, und zwar zwischen den beiden Einfahrten von Köditz in Fahrtrichtung Hof. 09281 880 880. Wer Updates hat, kann sie gerne einfach kurz aufs Studio-Handy melden.
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5: Servus, wunderschönen Nachmittag wünsche ich euch. Es ist kurz nach 14:30 und hier ist Stefanie Heinzmann mit My Man. 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

Servus, schönen Samstag euch. Wir gucken nach Sachsen-Anhalt. Dort wird morgen ein neuer Landtag gewählt. Um 18 Uhr morgen wissen wir ja Bescheid. Aber was, glaube ich, schon feststeht, ist, dass es ein politisches Beben in Deutschland geben wird. Die AfD steht je nach

0: Umfrage bei knapp 40%. Wird diese Wahl auf jeden Fall gewinnen? Soweit sind wir auf jeden Fall uns, glaube ich, alle einig. Was macht das mit den Menschen, die hier bei uns in der Region in Oberfranken leben? Sachsen-Anhalt ist ja dann doch gut ein Stückchen weg. Es betrifft uns aber dann doch schon diese Landtagswahl. Christian Höret hat sich für uns umgehört.
1: Landtagswahl in Sachsen-Anhalt, es würde uns 0,0 jucken hier in der Region, wenn nicht die AfD in der Prognose bei 42% stünde. Mit welchen Gefühlen schaust du nach Sachsen-Anhalt zur Landtagswahl?
2: Sehr gemischt, aber auch sehr traurig, weil ich bin zwar Deutsche, aber ich habe Migrationshintergrund. Und da hat man schon ein mulmiges Gefühl. Auch wenn es in Sachsen-Anhalt ist, es betrifft nicht nur Sachsen-Anhalt in dem Sinne, sondern auch ganz Deutschland, weil einfach die AfD viel zu präsent ist für das, was sie vertreten. Und man darf ja auch nicht vergessen, dass Ende der 60er Jahre und 70er Jahre einfach Arbeiter aus anderen Ländern kamen, um hier zu arbeiten und Deutschland mit aufzubauen.
1: Landtagswahl Sachsen-Anhalt, Angst vor der AfD?
3: Angst nicht, aber bedenklich ist es schon.
4: Wenn die Altparteien gescheite Politik machen denn, bräuchten wir uns über die AfD keine Gedanken mehr machen.
1: Manche sagen ja, jetzt wählen wir mal die AfD, weil die anderen sind schlecht. Aber ist es nicht ein wenig riskant?
4: Vielleicht müssen wir es mal lassen, dass man mal schauen kann, ob sie es besser können oder nicht. Sollen sie mal zeigen, was sie können.
1: Der Sigmund, der wirkt sehr smart. Was ich jetzt von ihm gesehen habe, auch nicht so unsympathisch. Ich habe den heute mal gegoogelt und habe zu meiner Überraschung aber festgestellt, dass der durchaus rechtsextreme Kontakte oder Wurzeln hat. Wenn der jetzt der erste AfD-Ministerpräsident in Deutschland wird, was für ein Gefühl ist das?
5: Ich betrachte es mit dem gewissen Maß an Skepsis und wir sollen erstmal unter Beweis stellen, was sie in der Lage sind zu leisten und das lieber in einem bevölkerungsschwächeren Bundesland wie Sachsen-Anhalt als sonst irgendwo in der Bundesrepublik.
1: Sachsen-Anhalt ist quasi wurscht.
5: Es ist nicht wurscht, aber es ist, sage ich mal, eine gute Versuchsebene.
6: Vielleicht sollte die Regierung sich einfach, anstatt immer nur die AfD niederzumachen, sollten sie sich vielleicht mal in die eigene Nase fassen. Was könnten wir denn verbessern, dass uns die Wähler nicht alle abhauen?
1: AfD gilt in Sachsen-Anhalt als gesichert rechtsextrem. In den Kreisen ist auch der Sigmund unterwegs, so smart er sich gibt. Und bürgernah, muss man wirklich sagen, sympathisch. Wolf im Schafspelz?
7: Nein. Man bezeichnet ihn als gefährlichsten Mann in Deutschland. Ich finde es traurig. Und was unser Herr Merz macht gerade, ist das Traurigste für mich. Ich bin absoluter Fan der CSU gewesen. Aber wenn jemand diese Menschen, die da eben wählen, jetzt als Hasswähler bezeichnet, dann ist er völlig falsch am Platz.
8: Es wird Zeit, dass ein frischer Wind einmal kommt.
1: Meinst du, die AfD macht's besser?
8: Kann man nicht sagen, aber man wird sehen, wenn mal was Neues kommt, ob sich was verändert oder ob das nur bla bla ist. Genauso wie die vorherige Regierung.
0: Ich habe da auch mit vielen Freunden über diese Wahl diskutiert. Das lasse ich jetzt an dieser Stelle, weil es ja keine Diskussion ist. Ich kann ja ins Mikrofon sagen, was ich möchte, ne? Aber ihr könntet nicht darauf antworten. Das finde ich jetzt an dieser Stelle ein bisschen unfair. Ich gebe dem, glaube ich, vorletzten Mann aber dann deutlich recht, dass man quasi mit diesem, ja, die sind alle blöd im Osten, dass man mit dieser Argumentationskette gar nicht weiterkommt, weil das auf gar keinen Fall so ist. Aber nun ja, wir werden morgen um 6:15 dann wissen, wie die Situation ist, und dann wird sich zeigen, wie man damit umgehen. Ja.

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1: Die beste Playlist für die Region haben wir hier auf Radio Euroherz am Samstag. Schönes Wochenende.

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17: Ich bin Helen Martin. Nach den versuchten Anschlägen auf Umspannwerke sucht die Polizei weiter nach einem 48-jährigen Verdächtigen. Zwei Bekennerschreiben hatten die Ermittler auf seine Spur gebracht. Bundesinnenminister Dobrindt spricht von Klimaterrorismus. Laut ihm gehen die Behörden von einem Einzeltäter aus. In den letzten Tagen hatte es mehrere versuchte Anschläge auf Umspannwerke in NRW und Brandenburg gegeben. Gestern hatte Sachsens Innenministerium mitgeteilt, dass auch im Freistaat Sprengvorrichtungen an 2 Objekten entdeckt wurden. 10 Tage ist die verheerende Sturzflut im Himalaya her. Über 1.300 Todesopfer wurden bislang bestätigt, aber die Retter haben die Hoffnung, Überlebende zu finden, noch nicht aufgegeben und das zu Recht. 2 Menschen konnten lebend aus den Trümmern geborgen werden, eine Frau und ein Mann. Schon gestern waren 2 Überlebende gefunden worden. Tausende Menschen werden immer noch vermisst. Cyberkriminelle hatten über 1 Million Daten aus der Berliner Verwaltung geleakt. Jetzt warnt das Bundesamt für IT-Sicherheit vor gezielten Hack-and-Leak-Attacken. Dabei werden zum Beispiel gestohlene Dokumente oder E-Mails zu einem bestimmten Zeitpunkt bewusst veröffentlicht und falsch dargestellt. Das ist insofern brisant, weil Berlin am 20. September ein neues Abgeordnetenhaus wählt. Wer in München mit der S-Bahn fährt, muss ab Montag einmal mehr umplanen und sich auf Einschränkungen einstellen. Nur die S2 und die S8 fahren komplett normal, weil die Bahn in Pasing mehrere Weichen erneuert. Die Bahn rät dazu, auf die Tram, die U-Bahn oder Regionalzüge umzusteigen. In den S-Bahnen, die fahren, dürfte es nämlich ordentlich voll werden. Diesen Klassiker hat es schon länger nicht mehr gegeben in der Fußball-Bundesliga. Der FC Bayern München ist am 2. Spieltag heute Abend zu Gast beim Aufsteiger Schalke 04. Moritz Einzelbericht.

0: Nach dem 0:3 in Augsburg zum Saisonstart könnte den Schalkern heute gegen die kompromisslos gute Offensive der Bayern noch größeres Unheil drohen. Und Bayern-Keeper Manuel Neuer kehrt an seine alte Wirkungsstätte zurück. Anstoß ist um 18.30 Uhr. Schon ab 15.30 Uhr gibt's folgende Partien: Hoffenheim-Dortmund, Leverkusen gegen Union Berlin, Gladbach-Elversberg, Bremen-Leipzig und Paderborn gegen Freiburg.
1: Es ist jetzt 3:15.
2: Mit dem neuen Hoch Ulrich gibt es bei uns in Hochfranken Sonnenschein und lockere Wolken. Der Wind ist allerdings immer noch teilweise böig stark und das bei meist knapp 20 Grad im Schatten und eben im Wind fühlt sich's ganz schön frisch an. Aber so richtig frisch wird's erst in der kommenden Nacht und der Sternenhimmel, da kühlt's ab auf 8, 9 Grad. Dafür haben wir es zum Sonntag sonnig mit recht wenigen Wolken und nicht mehr dem unangenehmen Wind bei rund 20 Grad. Die neue Woche beginnt mit Sonnenschein und teils Wolken. Der Wind dreht wieder auf Süd und prompt wird es wieder ein Stück wärmer mit immerhin bis 24 Grad. Aus der Radio Euro Herzwetterredaktion Christian König.
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4: Es ist 3:15, das ist der Blick auf die Straßen. Euroherz Verkehrsservice mit der A9 Richtung Nürnberg zwischen Markt Schorgast und dem Dreieck Bayreuth-Kulmbach. Eine Viertelstunde dauert es länger, aktuell 4 Kilometer Stau. Und auf der B173 ein Blitzer, und zwar in Köditz zwischen den beiden Einfahrten von Köditz in Fahrtrichtung Hof. Euch allen damit eine gute und sichere Fahrt.
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6: 3:15 haben wir's. Ich wünsche einen schönen Samstag. Mit Glockenbach und Tom Walker geht's hier weiter.

0: Servus an diesem Samstag.
1: Eine Rettungsgasse ist für das Überleben der Menschen essentiell. Weil wenn ein Stau ist, kommt die Feuerwehr, kommt der Rettungswagen, kommt die Polizei. Ohne Rettungsgasse nicht voran.
0: Ja, wichtiges Thema. Das war übrigens Thomas Janowski. Er ist Pressesprecher vom BRK. Leider zeigt sich immer öfter und auch in dieser Woche auf der Autobahn passiert. Deswegen sprechen wir darüber. Viele Menschen wissen noch nicht ganz genau, wie eine Rettungsgasse geht. Lernt man eigentlich in der Fahrschule, aber über die Monate und Jahre vergisst man doch dann vielleicht das ein oder andere wichtige Thema. Deswegen, Thomas Janowski, bitte nochmal erklären.
1: Der auf der linken Fahrspur befindliche muss ganz nach links fahren. Die mittlere Fahrspur und die rechte Fahrspur muss ganz nach rechts fahren.
0: Und was muss man noch beachten?
1: Wichtig ist, dass man mit dem Bilden der Rettungsgasse anfängt, wenn man erkennt, es staut sich zum Stopp vor einem. Weil wenn man erst auffährt und der vor einem steht, hat man keine Möglichkeit mehr, nach links oder rechts auszuweichen.
0: Jetzt wollen wir aber auch mal wissen, wie fühlt sich die Situation für die Rettungskräfte an? Roberto Storch ist Notfallsanitäter beim BRK und er fährt auch den Rettungswagen. Das ist interessant,

0: Denn man muss ja teilweise über rote Ampeln fahren, auf die Gegenspur und. Das stelle ich mir stressig vor.
1: Es ist ein Riesenstress zu fahren. Du hast einerseits den Verkehr vor dir, du musst das Fahrzeug bewegen, das ja auch nicht gerade leicht ist, das ist kein leichtes Auto. Du musst den Funk mithören, du hast noch das Gespräch mit deinem Kollegen vielleicht, der auch noch was dazu sagen will. Also es sind viele Einflüsse drauf.
0: Und es geht ja oft um Sekunden.
1: Da dann die richtigen Entscheidungen zu treffen, das ist manchmal echt schwierig, aber bisher haben wir es immer gut geschafft.
0: Und deswegen ist es ja so wichtig, den Rettungssanitätern, den Einsatzkräften generell, jetzt nicht noch, ich sag mal in Anführungszeichen, Steine in den Weg zu legen. Also bitte an die Rettungsgasse denken für die Einsatzfahrzeuge. Das kann und wird Leben retten.

Einen schönen Samstag euch. Heute hätte Freddie Mercury seinen 80. Geburtstag gefeiert. Ich glaube, ich muss jetzt an dieser Stelle nicht ausführen, was Freddie Mercury für ein Wahnsinnstyp war, wie er Generationen geprägt hat und generell, glaube ich, einen gesellschaftlichen und kulturellen Wandel so dermaßen nach vorne getrieben hat, dass man wirklich ihm jetzt noch danken müsste. 80 Jahre wäre er heute geworden. Das würde natürlich bedeuten, man würde ihm ein kleines Geburtstagsständchen singen. Das mache ich jetzt an dieser Stelle nicht, denn ich belästige euch oft genug mit meinem Gesang. Das muss man jetzt nicht auch noch am 5. September machen. Ich habe mir heute gedacht, wir drehen den Spieß mal um und wir lassen euch singen, und zwar einen der größten Hits vom Freddie.

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12: Mit Jan Gebelein. Der Hitzesommer hat es ans Tageslicht gebracht. Unsere Wälder sind nicht gut auf den Klimawandel vorbereitet. Nach Einschätzung des Bund Naturschutz in Bayern stünden ganze Waldregionen wie etwa der Frankenwald durch Insektenbefall vor dem Aus. Mehr von Euroherz-Reporter Christopher Klein-Schmidt.
13: Der große Anteil von Nadelhölzern wie Fichte und Kiefer öffne Waldbränden Tür und Tor. Der Bund Naturschutz fordert die Politik in München und Berlin zu deutlich größeren Anstrengungen in Sachen Klima- und Naturschutz auf. Der Waldumbau müsse deutlich schneller vorangehen. So könne der Schutzschirm des bestehenden Nadelwaldes helfen, um Laubbäume wie Eiche, Buche und Edelhölzer wie Kirsche zu pflanzen, die deutlich hitzeresistenter seien. Dabei gab es in den vergangenen Jahren auch deutlich Erfolge. Mehr Totholz, mehr alte, dicke Bäume, mehr Laubbäume und mehr Naturwälder stünden für einen grundlegenden Wandel der Forstpolitik. Auch eine konsequentere Jagd sei wichtig, um den Verbiss durch Rehe und Hirsche zurückzudrängen.
12: Er ist aus der Hofer Innenstadt nicht wegzudenken. Der Hofer Waschlamon, also das Hofer Original, das sonst mit Messingkessel in der Stadt steht und frisch gebrühte Würstchen verkauft. Seit diesem Jahr ziert er sogar eine Motivampel in der Pfarr. Morgen feiert der Waschlamon seinen 155. Geburtstag beim letzten Promenadenkonzert des Jahres am Theresienstein. Los geht's um 10 Uhr. Dazu gibt's Jubiläumswäsch zum Preis von 1,55 Euro. Eine Persönlichkeit aus dem Hofer Genusshandwerk bekommt auch wieder den goldenen Hofer Waschlamon. Sie hat sich zu einer beliebten Sportveranstaltung im Sommer entwickelt. Der Rollski-Run in Karlsgrün bei Bad Steben. Das ist das Pendant zum Skilanglauf im Winter. Wegen des Events ist morgen die Kreisstraße zwischen Karlsgrün und der Abzweigung nach Zeit

0: Weit gesperrt, teilt das Landratsamt Hof mit. Die Umleitung führt über Steinbach nach Bad Steben. 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
1: Dank Hoch-Ulrich setzt sich die Sonne immer besser durch bei uns in Hochfranken. Der Wind lässt aber erst abends nach. Die Wolken bleiben harmlos und das Ganze bei knapp 20 Grad. In der Nacht ist es eher sternklar und wird richtig frisch mit Frühwerten, so bei 8, 9 Grad. Der Sonntag entschädigt uns mit viel Sonne, weniger Wind und immerhin um 20 Grad. Aber am Montag mit Südwind wird es noch ein ganzes Stück wärmer. Mit Wolken und Sonne gehen die Temperaturen trotzdem auf bis zu 24 Grad. Aus der Radio Euroherz Wetterredaktion, Christian König.
2: Und dann noch kurz der Blick auf die Straßen im Euroherz Verkehrsservice. Wir haben eine Meldung um 4:30 von der A9 in Fahrtrichtung Nürnberg. Viertelstunde Zeitverlust zwischen Markt Schorgast und dem Dreieck Bayreuth-Kulmbach. 4 Kilometer Stau. Und der Blitzer auf der B173 weiterhin in Köditz zwischen den beiden Einfahrten von Köditz in Fahrtrichtung Hof. Euch allen eine gute und sichere Fahrt.
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4: Ja, auch mal ein Kompliment machen, so wie es die Sängerin jetzt macht. I love your smile. Das ist der Samstagnachmittag, kurz nach 4:30 ist es.

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9: Ich bin Helen Martin. Welche Folgen wird es wohl haben, dass in Berlin ein riesiges Datenpaket geleakt wurde? Cyberkriminelle hatten über 1 Million Daten der Verwaltung geklaut und vom Senat rund 2 Millionen Euro gefordert. Der hatte abgelehnt. Mehr dazu von Thomas Bremser.
10: Notfallpläne, Personalakten und Anträge sind im sogenannten Darknet einsehbar. Sicherheitsexperten warnen bereits, Kriminelle könnten sich Daten zentraler Einrichtungen verschaffen, etwa um Sabotageakte oder Anschläge zu verüben. Dabei geht es um Infos zur Trinkwasserversorgung, Baupläne oder Notfallleitlinien. Auch persönliche Daten sind zu finden, damit könnten Kriminelle ebenfalls Straftaten begehen.
9: Wenn die AfD morgen die Wahl in Sachsen-Anhalt gewinnen sollte, könnte das schwere Folgen für die Wirtschaft haben. Davor hat der Chef des Instituts der deutschen Wirtschaft, Hüter, in der Rheinischen Post gewarnt. Der sagt, dass die arbeitende Bevölkerung in Sachsen-Anhalt ohne Zuwanderung bis 2045 um etwa ein Viertel schrumpfen würde. Die Zuwanderungspolitik der AfD würde das Land wirtschaftlich vor die Wand fahren. Russlands Präsident Putin hat angeordnet, dass die Luftangriffe auf Kiew für 3 Tage gestoppt werden. Hintergrund ist, dass gerade US-Unterhändler zu Besuch in Moskau sind. Die Pause soll laut dem Kreml morgen beginnen. Die Ukraine hatte zuvor zugesagt, den russischen Luftraum während des Besuchs nicht zu gefährden. Beim ersten Mal war sie nach 30 Sekunden ins Meer gestürzt. Heute Abend soll es besser laufen, wenn das bayerische Raumfahrt-Startup ESA Aerospace einen neuen Versuch mit seiner Trägerrakete startet. Um 22 Uhr deutscher Zeit soll die Spektrum-Rakete vom norwegischen Weltraumbahnhof Andøya aus abheben. Die Spektrum soll in Zukunft zivile und militärische Satelliten in Umlaufbahnen wenige 100 Kilometer über dem Erdboden bringen. Und dann schauen wir noch auf die 2. Fußball-Bundesliga. Da geht ja heute der 4. Spieltag weiter. Tabellenführer Nürnberg hat das erste Mal in dieser Saison Punkte liegen lassen. Bei Kiel gab es ein 2:2. Torreich war es bei Bundesliga-Absteiger Wolfsburg und Aufsteiger Cottbus. Die haben sich 4:4 getrennt. Außerdem hat Kaiserslautern 3:0 daheim gegen Darmstadt gewonnen. Es ist jetzt 4:15. Jetzt am Nachmittag scheint die Sonne wieder öfter, nachdem sich die Schauer verziehen. Das Ganze bei 20 bis 25 Grad. Auch morgen zeigt sich der Spätsommer von seiner besten Seite mit viel Sonnenschein bei 20 bis 26 Grad. Am Montag dann bekommen wir einen Wechsel aus Sonne und einzelnen Schauern und Gewittern.
11: Auf die Straßen und da schauen wir auf die A7 Fulda Richtung Würzburg. Zwischen Gersfeld, Rhön und Bad Brückenau Wildflecken 9 Kilometer Stau. Hier kommt ein Plus von 30 Minuten obendrauf. Los geht eine gute und vor allem sichere Fahrt.

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2: Ich bin Helen Martin. Welche Folgen wird's wohl haben, dass in Berlin ein riesiges Datenpaket geleakt wurde? Cyberkriminelle hatten über 1 Million Daten der Verwaltung geklaut und vom Senat rund 2 Millionen Euro gefordert. Der hatte abgelehnt. Mehr dazu von Thomas Bremser.
3: Notfallpläne, Personalakten und Anträge sind im sogenannten Darknet einsehbar. Sicherheitsexperten warnen bereits, Kriminelle könnten sich Daten zentraler Einrichtungen verschaffen, etwa um Sabotageakte oder Anschläge zu verüben. Dabei geht es um Infos zur Trinkwasserversorgung, Baupläne oder Notfallleitlinien. Auch persönliche Daten sind zu finden, damit könnten Kriminelle ebenfalls Straftaten begehen.
2: Wenn die AfD morgen die Wahl in Sachsen-Anhalt gewinnen sollte, könnte das schwere Folgen für die Wirtschaft haben. Davor hat der Chef des Instituts der deutschen Wirtschaft, Hüter, in der Rheinischen Post gewarnt. Der sagt, dass die arbeitende Bevölkerung in Sachsen-Anhalt ohne Zuwanderung bis 2045 um etwa ein Viertel schrumpfen würde. Die Zuwanderungspolitik der AfD würde das Land wirtschaftlich vor die Wand fahren. Das waren die Nachrichten um 9:30. Jetzt am Nachmittag scheint die Sonne wieder öfter, nachdem sich die Schauer verziehen. Das Ganze bei 20 bis 25 Grad. Auch morgen zeigt sich der Spätsommer von seiner besten Seite mit viel Sonnenschein bei 20 bis 26 Grad. Am Montag dann bekommen wir einen Wechsel aus Sonne und einzelnen Schauern und Gewittern.
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14: Ich bin Helen Martin. Einen Tag vor der Landtagswahl in Sachsen-Anhalt haben tausende Menschen in Magdeburg für Demokratie und Weltoffenheit demonstriert. Laut der Polizei waren rund 6000 Menschen schon da, bevor das Demokratiefest auf dem Domplatz begonnen hatte. Bei der Veranstaltung gibt's neben Reden auch Musik, zum Beispiel treten die Prinzen auf. Zu der Kundgebung hatte ein breites Bündnis aus Gewerkschaften und Zivilgesellschaft aufgerufen. In aktuellen Umfragen liegt die AfD deutlich vorne. Es geht um Gespräche über ein Friedensabkommen zwischen Russland und der Ukraine. In Moskau sind US-Unterhändler eingetroffen, um sich wohl mit Russlands Präsident Putin zu treffen. Morgen wollen die Unterhändler dann weiter nach Kiew reisen. Russland will für 3 Tage auf Angriffe auf die ukrainische Hauptstadt verzichten. Zuvor hatte auch der ukrainische Präsident Zelensky angekündigt, dass es während des Besuchs keine Angriffe geben wird. Die Polizei fahndet weiter mit Hochdruck nach einem Mann, der Sabotageaktionen gegen das Stromnetz verübt haben soll. Gesucht wird ein 48-Jähriger, der aus NRW kommt. Mehr dazu von Thomas Bremser.
15: Ein Spezialeinsatzkommando hatte zwar den zu einer Art Wohnmobil umgebauten Lastwagen des Verdächtigen gefunden, ihn selbst aber nicht. Vorfälle gab es bislang in Brandenburg und Nordrhein-Westfalen. Neu hinzugekommen sind Funde nördlich von Bautzen in Sachsen. Dort sicherte die Polizei an 2 Stellen 4 unbekannte Sprengvorrichtungen. Die Hinweise auf mehrere Tatorte kamen aus den Bekennerschreiben des Gesuchten. Bundesinnenminister Dobrindt geht von einem Einzeltäter aus und spricht von Klimaterrorismus.
14: Im oberbayerischen Wolfratshausen hat ein 24-jähriger Mann mindestens 13 Autos beschädigt. Laut der Polizei hat er zum Beispiel Spiegel abgetreten und Scheiben eingeschlagen. Ein Zeuge hatte den jungen Mann dabei beobachtet und dann die Polizei gerufen. Den 24-Jährigen erwarten jetzt mehrere Anzeigen, unter anderem wegen Sachbeschädigung. Und zur 2. Fußball-Bundesliga. Da bleibt Tabellenführer Nürnberg zwar ungeschlagen, allerdings musste sich der Club die Punkte heute teilen. Bei Kiel gab es ein 2:2. Außerdem hat Wolfsburg daheim eine 3:0-Führung gegen Cottbus noch verspielt. Am Ende stand es 4:4. Und Kaiserslautern und Darmstadt haben sich 3:0 getrennt. Es ist jetzt 5:15. Jetzt am Nachmittag scheint die Sonne wieder öfter, nachdem sich die Schauer verziehen. Das Ganze bei 20 bis 25 Grad. Auch morgen zeigt sich der Spätsommer von seiner besten Seite mit viel Sonnenschein bei 20 bis 26 Grad. Am Montag dann bekommen wir einen Wechsel aus Sonne und einzelnen Schauern und Gewittern.
16: Hallo an alle unterwegs. Wir schauen auf die A6.

0: die ist momentan gesperrt in Richtung Pilsen zwischen den Ausfahrten Amberg West und Amberg Süd. Die Umleitung ist eingerichtet. Es dauert ein bisschen, um durchzukommen. Es staut sich nämlich im rückwärtigen Bereich auf gut 4 Kilometern Länge. Die A7 haben wir noch. Richtung Würzburg zwischen Gersfeld-Rhön und Bad Brückenau Wildflecken. Aktuell 8 Kilometer stockender Verkehr. Dauert hier gut 10 Minuten, um durchzukommen. Losgehende Route und vor allem sichere Fahrt.
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14: Ich bin Helen Martin. Einen Tag vor der Landtagswahl in Sachsen-Anhalt haben tausende Menschen in Magdeburg für Demokratie und Weltoffenheit demonstriert. Laut der Polizei waren rund 6000 Menschen schon da, bevor das Demokratiefest auf dem Domplatz begonnen hatte. Bei der Veranstaltung gibt's neben Reden auch Musik, zum Beispiel treten die Prinzen auf. Zu der Kundgebung hatte ein breites Bündnis aus Gewerkschaften und Zivilgesellschaft aufgerufen. In aktuellen Umfragen liegt die AfD deutlich vorne. Es geht um Gespräche über ein Friedensabkommen zwischen Russland und der Ukraine. In Moskau sind US-Unterhändler eingetroffen, um sich wohl mit Russlands Präsident Putin zu treffen. Morgen wollen die Unterhändler dann weiter nach Kiew reisen. Russland will für 3 Tage auf Angriffe auf die ukrainische Hauptstadt verzichten. Zuvor hatte auch der ukrainische Präsident Zelensky angekündigt, dass es während des Besuchs keine Angriffe geben wird. Das waren die Nachrichten um 9:30. Jetzt am Nachmittag scheint die Sonne wieder öfter, nachdem sich die Schauer verziehen. Das Ganze bei 20 bis 25 Grad. Auch morgen zeigt sich der Spätsommer von seiner besten Seite mit viel Sonnenschein bei 20 bis 26 Grad. Am Montag dann bekommen wir einen Wechsel aus Sonne und einzelnen Schauern und Gewittern.
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2: Ich bin Helen Martin.
3: 3 Tage lang soll es keine russischen Angriffe auf die ukrainische Hauptstadt Kiew geben. Das hat Russlands Präsident Putin angekündigt. Hintergrund sind Gespräche mit US-Unterhändlern, die mittlerweile in Moskau eingetroffen sind. Es geht um ein mögliches Friedensabkommen zwischen Russland und der Ukraine. Morgen wollen die Unterhändler wohl weiter nach Kiew reisen. Die Ukraine hatte zuvor zugesagt, den russischen Luftraum während des Besuchs nicht zu gefährden. Cyberkriminelle hatten über 1 Million Daten der Berliner Verwaltung geklaut und sie ins Darknet gestellt. Das Bundesamt für Sicherheit in der Informationstechnik weist deshalb auf eine erhöhte Bedrohungslage hin. Ronny Thorau berichtet aus Berlin.
4: IT-Experten sprechen teilweise von grober Fahrlässigkeit in der Berliner Verwaltung. Die von Hackern im Darknet geleakten Dateien sollen personenbezogene Daten enthalten, die Kriminelle etwa für Identitätsdiebstahl benutzen könnten. Außerdem geht es nach Medienberichten um sicherheitsrelevante Daten, etwa über Heizkraftwerke, Tanklager, Stromanlagen, die Wasserversorgung und Rüstungsunternehmen.
3: Sachsen-Anhalt wählt morgen einen neuen Landtag. In Umfragen liegt die AfD ja deutlich vorne. Heute sind in Magdeburg tausende Menschen zusammengekommen, um für Demokratie und Weltoffenheit zu demonstrieren. Dazu aufgerufen hatte ein breites Bündnis aus Gewerkschaften und Zivilgesellschaft. In Bayern nutzen Beschäftigte besonders oft die Altersteilzeit. Das berichtet das Redaktionsnetzwerk Deutschland, das sich dabei auf Angaben der Bundesregierung beruft. Auch in Baden-Württemberg und Niedersachsen ist die Altersteilzeit beliebt. Das liege daran, dass die 3 Bundesländer viel Autoindustrie haben und da gibt es einen Strukturwandel. Zu 80% wird bei der Altersteilzeit das Blockmodell genutzt. Das will die Rentenkommission abschaffen lassen. Und dann schauen wir noch zur Fußball-Bundesliga. Da hat Dortmund das Spiel auswärts bei Hoffenheim noch gedreht. 3:2 stand es am Ende aus Sicht des BVB. Die weiteren Ergebnisse: Leverkusen, Union Berlin 4:0, Mönchengladbach, Elversberg 3:4, Bremen, Leipzig 3:1 und Paderborn, Freiburg 0:1. Ab 18.30 Uhr treffen dann noch 2 alte Bekannte aufeinander. Aufsteiger Schalke hat den FC Bayern zu Gast. Es ist jetzt 6:15. Abends und nachts sind allerhöchstens ein paar harmlose Wolken unterwegs. Vereinzelt kann es auch neblig werden. Das Ganze bei Tiefstwerten zwischen 11 und 5 Grad. Morgen zeigt sich der Spätsommer dann von seiner besten Seite mit viel Sonnenschein bei 20 bis 26 Grad. Am Montag bekommen wir dann einen Wechsel aus Sonne und einzelnen Schauern und Gewittern. Auf die Straßen. Ja, es ist kaum was los. Ich habe nur eine Meldung und zwar die A6 Nürnberg Richtung Pilsen. Zwischen Amberg West und Amberg Süd 5 Kilometer Stau. Da dauert es ungefähr eine halbe Stunde länger. Allen unterwegs eine gute und vor allem eine sichere Fahrt.
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1: Ich bin Helen Martin. 3 Tage lang soll es keine russischen Angriffe auf die ukrainische Hauptstadt Kiew geben. Das hat Russlands Präsident Putin angekündigt. Hintergrund sind Gespräche mit US-Unterhändlern, die mittlerweile in Moskau eingetroffen sind. Es geht um ein mögliches Friedensabkommen zwischen Russland und der Ukraine. Morgen wollen die Unterhändler wohl weiter nach Kiew reisen. Die Ukraine hatte zuvor zugesagt, den russischen Luftraum während des Besuchs nicht zu gefährden. Cyberkriminelle hatten über 1 Million Daten der Berliner Verwaltung geklaut und sie ins Darknet gestellt. Das Bundesamt für Sicherheit in der Informationstechnik weist deshalb auf eine erhöhte Bedrohungslage hin. Ronny Thorau berichtet aus Berlin.
2: IT-Experten sprechen teilweise von grober Fahrlässigkeit in der Berliner Verwaltung. Die von Hackern im Darknet geleakten Dateien sollen personenbezogene Daten enthalten, die Kriminelle etwa für Identitätsdiebstahl benutzen könnten. Außerdem geht es nach Medienberichten um sicherheitsrelevante Daten, etwa über Heizkraftwerke, Tanklager, Stromanlagen, die Wasserversorgung und Rüstungsunternehmen.
1: Das waren die Nachrichten um 5:30. Abends und nachts sind allerhöchstens ein paar harmlose Wolken unterwegs. Vereinzelt kann es auch neblig werden. Das Ganze bei Tiefstwerten zwischen 11 und 5 Grad. Morgen zeigt sich der Spätsommer dann von seiner besten Seite mit viel Sonnenschein bei 20 bis 26 Grad. Am Montag bekommen wir dann einen Wechsel aus Sonne und einzelnen Schauern und Gewittern.
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7: Ich bin Helen Martin. Einen Tag vor der Wahl in Sachsen-Anhalt hat Bundeskanzler Merz eine bessere Auseinandersetzung mit der AfD gefordert. Man müsse sich sowohl mit den Positionen als auch mit der Wortwahl der Partei befassen, so Merz bei einer Veranstaltung. Außerdem hat er betont:
8: Wir lassen uns von diesen Leuten, die Bundesrepublik Deutschland und alles das, was wir in den letzten Jahren und Jahrzehnten erreicht haben, bei allen Fehlern, die es gibt, bei allen Problemen, die wir haben, aber wir lassen uns von diesen Leuten unser Land nicht kaputtreden.
7: Hintergrund war die Aussage eines AfD-Politikers, der wörtlich gesagt hatte, der Staat sei ein nach Dope stinkender fauler Assi. 10 Tage nach der verheerenden Sturzflut im Himalaya haben Rettungskräfte 2 Überlebende gefunden, eine Frau und einen Mann. Laut den Behörden war die Frau aus einem verschütteten Haus gerettet worden. Der Mann konnte aus einem Tunnel einer Wasserkraftanlage gerettet werden. Bereits gestern konnten 2 Menschen lebend aus den Trümmern geborgen werden. Immer noch werden tausende Menschen vermisst. Über 1300 Todesopfer sind bislang bestätigt. Ermittler haben an 2 Umspannwerken in Sachsen 12 Sprengvorrichtungen gefunden. Laut den Behörden wird jetzt geprüft, ob es eine Verbindung zu den Vorfällen in NRW und Brandenburg gibt. Da gehen die Fahnder davon aus, dass ein 48-Jähriger aus NRW dahinter steckt. Bei ihm war ein Bekennerschreiben gefunden worden. Bundesinnenminister Dobrindt spricht von Klimaextremismus. Ein Ölfilm über 400 Meter zieht durch die Donau bei Passau. Schuld daran ist der Kapitän eines Fahrgastschiffes. Der hatte aus Versehen etliche Liter Diesel in die Donau gepumpt. Eigentlich wollte er nur Wasser aus einem Tank ablassen, um das Schiff auszubalancieren. Die Feuerwehr hat jetzt Ölsperren aufgebaut. Warum der Diesel überhaupt im Wassertank war, ist unklar, genauso wie die Folgen für die Umwelt. Zum Fußball, da wurde die 2. Runde des DFB-Pokals ausgelost. Unter anderem empfängt der FC Bayern Magdeburg, Augsburg ist zu Gast beim Drittligisten Groß-Asbach und Nürnberg fährt nach Leverkusen. Ansonsten bekommt es Dortmund mit Bremen zu tun, Schalke muss nach Dresden und Regionalligist Jeddelo 2 hat Hertha zu Gast. Und noch die Ergebnisse aus der Bundesliga, Hoffenheim-Dortmund 2:3, Mönchengladbach-Elversberg 3:4, Bremen-Leipzig 3:1, Leverkusen-Union Berlin 4:0 und Paderborn Freiburg 0:1. Es ist jetzt 7:15. Abends und nachts sind allerhöchstens ein paar harmlose Wolken unterwegs. Vereinzelt kann es auch neblig werden. Das Ganze bei Tiefstwerten zwischen 11 und 5 Grad. Morgen zeigt sich der Spätsommer dann von seiner besten Seite mit viel Sonnenschein bei 20 bis 26 Grad. Am Montag bekommen wir dann einen Wechsel aus Sonne und einzelnen Schauern und Gewittern. Guten Abend auf die Straßen. A70 Bamberg Richtung Schweinfurt-Werneck. Zwischen Eltmann und Knetzgau, da laufen gerade Wartungsarbeiten. Die Richtungsfahrbahn ist deswegen noch gesperrt. Bis morgen früh 8. Es gibt aber eine Umleitung, und zwar die U84. B26 Schweinfurt Richtung Bamberg. In Höhe von der A70 bei Eltmann, da ist die Straße gesperrt. Da hat es einen Unfall gegeben. B426 Gernsheim, höchst im Odenwald zwischen Lengfeld und Zipfen. Auch da hat es einen Unfall gegeben. Die Straße ist in beide Fahrtrichtungen vorübergehend gesperrt. Und dann schauen wir noch in den Kreis Nürnberg zwischen Hersbruck und Oberheidelbach, zwischen Aspertshofen und Kühnhofen. Auch hier hat es einen Unfall gegeben. Und auch hier ist die Straße in beide Richtungen gesperrt. Allen unterwegs eine gute und vor allem eine sichere Fahrt.
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2: Ich bin Helen Martin. Einen Tag vor der Wahl in Sachsen.

0: In Anhalt hat Bundeskanzler Merz eine bessere Auseinandersetzung mit der AfD gefordert. Man müsse sich sowohl mit den Positionen als auch mit der Wortwahl der Partei befassen, so Merz bei einer Veranstaltung. Außerdem hat er betont:
1: Wir lassen uns von diesen Leuten, die Bundesrepublik Deutschland und alles das, was wir in den letzten Jahren und Jahrzehnten erreicht haben, bei allen Fehlern, die es gibt, bei allen Problemen, die wir haben, aber wir lassen uns von diesen Leuten unser Land nicht kaputtreden.
0: Hintergrund war die Aussage eines AfD-Politikers, der wörtlich gesagt hatte, der Staat sei ein nach Dope stinkender fauler Assi. 10 Tage nach der verheerenden Sturzflut im Himalaya haben Rettungskräfte 2 Überlebende gefunden, eine Frau und einen Mann. Laut den Behörden war die Frau aus einem verschütteten Haus gerettet worden. Der Mann konnte aus einem Tunnel einer Wasserkraftanlage gerettet werden. Bereits gestern konnten 2 Menschen lebend aus den Trümmern geborgen werden. Immer noch werden tausende Menschen vermisst. Über 1300 Todesopfer sind bislang bestätigt. Das waren die Nachrichten um 5:30. Abends und nachts sind allerhöchstens ein paar harmlose Wolken unterwegs. Vereinzelt kann es auch neblig werden. Das Ganze bei Tiefstwerten zwischen 11 und 5 Grad. Morgen zeigt sich der Spätsommer dann von seiner besten Seite mit viel Sonnenschein bei 20 bis 26 Grad. Am Montag bekommen wir dann einen Wechsel aus Sonne und einzelnen Schauern und Gewittern.
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1: Ich bin Helen Martin.

0: 14.000 Teilnehmenden. Zu der Kundgebung aufgerufen hatte ein breites Bündnis aus Gewerkschaften und Zivilgesellschaft. Russlands Präsident Putin hat einen vorübergehenden Stopp der Luftangriffe auf Kiew angeordnet. Grund ist ein Besuch von den US-Unterhändlern Steve Witkoff und Jared Kushner in Moskau. Morgen reisen sie nach Kiew. Ulf Mauder berichtet.
1: Witkoff und Trumps Schwiegersohn Kushner wollen mit Putin über neue Vorschläge für Friedensverhandlungen im Ukraine-Krieg sprechen. Damit Witkoff und Kushner dann mit dem Flugzeug überhaupt erstmals in die Ukraine reisen können, hat Putin eine dreitägige Waffenruhe angeordnet. Allerdings nur für die Hauptstadt Kiew.
0: Beim ersten Mal war sie nach 30 Sekunden ins Meer gestürzt. Heute Abend soll es besser laufen, wenn das bayerische Raumfahrt-Startup ESA Aerospace einen neuen Versuch mit seiner Trägerrakete startet. Um 22 Uhr deutscher Zeit soll die Spektrum-Rakete vom norwegischen Weltraumbahnhof Andøya aus abheben. Die Spektrum soll in Zukunft zivile und militärische Satelliten in Umlaufbahnen wenige 100 Kilometer über dem Erdboden bringen. Zum Fußball, da wurde die zweite Runde des DFB-Pokals ausgelost. Unter anderem empfängt der FC Bayern Magdeburg, Augsburg ist zu Gast beim Drittligisten Groß-Asbach und Nürnberg fährt nach Leverkusen. Ansonsten bekommt es Dortmund mit Bremen zu tun, Schalke muss nach Dresden und Regionalligist Jeddelo 2 hat Hertha zu Gast. Und noch die Ergebnisse aus der Bundesliga, Hoffenheim Dortmund 2:3, Mönchengladbach Elversberg 3:4, Bremen Leipzig 3:1, Leverkusen Union Berlin 4:0 und Paderborn Freiburg 0:1.
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6: Ich bin Helen Martin.
7: Die sächsische Polizei hat Details zu den versuchten Anschlägen auf das Stromnetz in den Landkreisen Bautzen und Görlitz bekannt gegeben. Dort waren an zwei Umspannwerken 12 selbstgebaute Sprengvorrichtungen gefunden und entschärft worden. Die Ermittler prüfen, ob es einen Zusammenhang mit den Vorfällen in Brandenburg und NRW gibt. Gefahndet wird nach einem 48

0: 30 Jahre alten Mann, der sich zu den Anschlägen bekannt hatte. In seiner Wohnung war Sprengstoff gefunden worden. Einen Tag vor der Wahl in Sachsen-Anhalt hat Bundeskanzler Merz eine bessere Auseinandersetzung mit der AfD gefordert. Man müsse sich sowohl mit den Positionen als auch mit der Wortwahl der Partei befassen, so Merz bei einer Veranstaltung. Außerdem hat er betont:
1: Wir lassen uns von diesen Leuten, die Bundesrepublik Deutschland,

0: Hintergrund war die Aussage eines AfD-Politikers, der wörtlich gesagt hatte, der Staat sei ein nach Dope stinkender fauler Assi. Versuch Nummer 2 für die Trägerrakete des bayerischen Raumfahrtstartups ESA Aerospace. Um 22 Uhr startet die Spektrum-Rakete vom norwegischen Weltraumbahnhof Andøya. Beim ersten Mal war sie nach nur 30 Sekunden ins Meer gestürzt. Die Spektrum soll in Zukunft zivile und militärische Satelliten in erdnahe Umlaufbahn bringen. Und noch zur Fußball-Bundesliga. Da hat der FC Bayern auf Schalke Punkte liegen lassen. Der Rekordmeister kam beim Aufsteiger nicht über ein 0:0 hinaus. Die weiteren Ergebnisse: Hoffenheim-Dortmund 2:3, Leverkusen-Union Berlin 4:0, Mönchengladbach-Elversberg 3:4, Bremen-Leipzig 3:1 und Paderborn-Freiburg 0:1. Und zum Basketball, da hat die deutsche Frauennationalmannschaft bei der Heim-WM gegen Japan mit 74:58 gewonnen.
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4: Ich bin Hendrik Daum. Einen Tag vor der Landtagswahl haben in Sachsen-Anhalt in mehreren Städten Demonstrationen und Feste für Demokratie und Vielfalt stattgefunden. Auf dem Domplatz in Magdeburg versammelten sich tausende Teilnehmer zu einem Demokratiefestival. Veranstalter war das Bündnis Sachsen-Anhalt weltoffen. Initiativen, Vereine, Verbände und Einzelpersonen wollten mit der Aktion ein Zeichen setzen für Demokratie und Vielfalt. In Moskau haben neue Gespräche über ein mögliches Friedensabkommen zwischen Russland und der Ukraine begonnen. Der russische Präsident Putin hat dazu die beiden US-Unterhändler Witkoff und Kushner zu Gast. Einzelheiten sind bislang nicht bekannt. Morgen wollen die Unterhändler weiter in die ukrainische Hauptstadt Kiew reisen. Zuvor hatte Putin angekündigt, dass es während der Gespräche keine Luftangriffe auf Kiew geben soll. Ein Ölfilm über 400

Meter zieht aktuell durch die Donau bei Passau. Schuld daran ist der Kapitän eines Fahrgastschiffes. Der hatte aus Versehen etliche Liter Diesel in die Donau gepumpt. Eigentlich wollte er nur Wasser aus einem Tank ablassen, um das Schiff auszubalancieren. Die Feuerwehr hat jetzt Ölsperren aufgebaut. Warum der Diesel überhaupt im Wassertank war, ist unklar. Genauso wie

0: 4:0, Mönchengladbach Elversberg 3:4, Bremen Leipzig 3:1 und Paderborn Freiburg 0:1.
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3: Ich bin Hendrik Daum. Morgen wird in Sachsen-Anhalt ein neuer Landtag gewählt. In Umfragen führt die AfD deutlich. Sie könnte sogar erstmals in einem Bundesland die absolute Mehrheit erringen und den Ministerpräsidenten stellen. In der Landeshauptstadt Magdeburg sind heute tausende Menschen auf die Straße gegangen, um für Demokratie und Weltoffenheit zu demonstrieren. Ronny Thorau berichtet.
4: Bund statt Braun stand beispielsweise auf den Plakaten der Magdeburger Demonstranten. Redner wie Klimaaktivistin Luisa Neubauer kritisierten das Aufweichen der sogenannten Brandmauer gegen die AfD. Die veranstaltete nur wenig entfernt ihren Wahlkampfabschluss, gibt sich siegesgewiss. Spitzenkandidat Ulrich Siegmund betonte zuletzt allerdings auffällig, dass er nur mit einer sicheren absoluten Mehrheit wirklich regieren will. In Umfragen sieht es danach nicht aus. Aber nach einem deutlichen Wahlsieg der Rechten, der, wenn auch im Ausland, wohl Schlagzeilen machen dürfte.
3: In Moskau sind am Abend die US-Unterhändler Witkow und Kushner im Kreml mit dem russischen Präsidenten Putin zusammengekommen, um über einen Frieden in der Ukraine zu sprechen. Offenbar legen sie neue Vorschläge vor, über die aber nichts bekannt ist. Putin sagte, die Situation sei nicht einfach. Er hatte zuvor angekündigt, Angriffe auf die Ukraine für 3 Tage auszusetzen. Morgen reisen Witkow und Kushner nach Kiew, um den ukrainischen Präsidenten Selenskyj zu treffen. Ein Ölfilm über 400 Meter zieht sich im Moment durch die Donau bei Passau. Schuld daran ist der Kapitän eines Fahrgastschiffes. Der hatte aus Versehen etliche Liter Diesel in die Donau gepumpt.

Eigentlich wollte er nur Wasser aus einem Tank ablassen, um das Schiff auszubalancieren. Die Feuerwehr hat jetzt Ölsperren aufgebaut. Warum der Diesel überhaupt im Wassertank war, ist unklar, genauso wie die Folgen jetzt für die Umwelt. In der Fußball-Bundesliga hat der FC Bayern auf Schalke überraschend Punkte liegen lassen. Die Münchner kamen am Abend beim Aufsteiger nicht über ein 0:0.

0: Leipzig 3:1 und Paderborn-Freiburg 0:1.
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1: Ich bin Hendrik Daum. Riesenjubel am späten Abend in Ottobrunn bei München. Die Spektrum-Trägerrakete des bayerischen Raumfahrtunternehmens ESA Aerospace ist erfolgreich ins All gestartet. Die Rakete hob kurz nach 22 Uhr vom norwegischen Weltraumbahnhof Andøya ab und erreichte wie erhofft die Erdumlaufbahn. Die 28 Meter lange Rakete hat 5 kleine Satelliten an Bord. Deutschland kann Raumfahrt, schrieb Bundesforschungsministerin Baer auf der Plattform X. Dass erstmals eine deutsche Trägerrakete den Erdorbit erreicht habe, ist ein Meilenstein für Deutschland und gleichzeitig ein großer Schritt für Europas Raumfahrtindustrie. Deren Ziel ist es ja, die Abhängigkeit von US-Technik und SpaceX zu reduzieren. Heute wird in Sachsen-Anhalt ein neuer Landtag gewählt. In Umfragen führt die AfD deutlich. Sie könnte sogar erstmals in einem Bundesland die absolute Mehrheit erringen und den Ministerpräsidenten stellen. In der Landeshauptstadt Magdeburg waren gestern tausende Menschen auf die Straße gegangen, um für Demokratie und Weltoffenheit zu demonstrieren. Ronny Thorau berichtet.
2: Bunt statt braun stand beispielsweise auf den Plakaten der Magdeburger Demonstranten. Redner wie Klimaaktivistin Luisa Neubauer kritisierten das Aufweichen der sogenannten Brandmauer gegen die AfD. Die veranstaltete nur wenig entfernt ihren Wahlkampfabschluss, gibt sich siegesgewiss. Spitzenkandidat Ulrich Siegmund betonte zuletzt allerdings auffällig, dass er nur mit einer sicheren absoluten Mehrheit wirklich regieren will. In Umfragen sieht es danach nicht aus. Aber nach einem deutlichen Wahlsieg der Rechten, der, wenn auch im Ausland, wohl Schlagzeilen machen dürfte.
1: In Moskau sind am Abend die US-Unterhändler Witkow und Kushner im Kreml mit dem russischen Präsidenten Putin zusammengekommen, um über einen Frieden in der Ukraine zu sprechen. Offenbar legen sie neue Vorschläge vor, über die aber nichts bekannt ist. Putin sagte, die Situation sei nicht einfach. Er hatte zuvor angekündigt, Angriffe auf die Ukraine für 3 Tage auszusetzen. Heute reisen Witkow und Kushner nach Kiew, um den ukrainischen Präsidenten Selenskyj zu treffen. In der Fußball-Bundesliga hat der FC Bayern auf Schalke überraschend Punkte liegen lassen. Die Münchner kamen am Abend beim Aufsteiger nicht über ein 0:0 hinaus. Die weiteren Ergebnisse vom Samstag: Hoffenheim-Dortmund 2:3, Leverkusen-Union Berlin 4:0, Gladbach-Elversberg.

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3: Ich bin Hendrik Daum. Einen Tag vor der heutigen Landtagswahl in Sachsen-Anhalt sind in der Landeshauptstadt Magdeburg Tausende auf die Straße gegangen, um für Demokratie und Weltoffenheit zu demonstrieren. Auf dem Domplatz in Magdeburg versammelten sich laut Polizei etwa 8.000 Menschen. Die Veranstalter sprachen von bis zu 20.000. Zu der Kundgebung hatte ein breites Bündnis aus Gewerkschaften und Zivilgesellschaft aufgerufen. Auch in anderen Städten Sachsen-Anhalts fanden Veranstaltungen für Demokratie und Vielfalt statt. Riesenjubel am späten Abend in Ottobrunn bei München. Die Spektrum-Trägerrakete des bayerischen Raumfahrtunternehmens ESA Aerospace ist erfolgreich ins All gestartet. Die Rakete hob kurz nach 22 Uhr vom norwegischen Weltraumbahnhof Andøya ab und erreichte, wie erhofft, die Erdumlaufbahn. Deutschland kann Raumfahrt, schrieb Bundesforschungsministerin Baer auf der Plattform X. Dass erstmals eine deutsche Trägerrakete den Erdorbit erreicht habe, sei ein Meilenstein. Ein Ölfilm über 400 Meter zieht im Moment durch die Donau bei Passau. Schuld daran ist der Kapitän eines Fahrgastschiffes. Der hatte aus Versehen etliche Liter Diesel in die Donau gepumpt. Eigentlich wollte er nur Wasser aus einem Tank ablassen, um das Schiff auszubalancieren. Die Feuerwehr hat jetzt Ölsperren aufgebaut. Warum der Diesel überhaupt im Wassertank war, ist unklar. Genauso wie die Folgen jetzt für die Umwelt. In der Fußball-Bundesliga hat der FC Bayern auf Schalke überraschend Punkte liegen lassen. Die Münchner kamen am Abend beim Aufsteiger nicht über ein 0:0 hinaus. Die weiteren Ergebnisse vom Samstag: Hoffenheim-Dortmund 2:3, Leverkusen-Union Berlin 4:0, Gladbach-Elversberg 3:4, Bremen-Leipzig 3:1 und Paderborn-Freiburg 0:1.
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6: Ich bin Hendrik Daum. In Sachsen-Anhalt wird heute ein neuer Landtag gewählt. Knapp 1,7 Millionen Wahlberechtigte sind zur Stimmabgabe aufgerufen. Die Wahllokale öffnen um 8 Uhr und schließen um 18 Uhr. Die Wahl wird national und international mit großem Interesse verfolgt. Im Mittelpunkt steht die Frage, wie stark die AfD abschneidet und ob sie erstmals in einem Bundesland an die Regierung gelangt. Laut letzten Umfragen liegt die AfD mit ihrem Spitzenkandidaten Sigmund zwar deutlich vor der CDU von Ministerpräsident Schulze, zur absoluten Mehrheit fehlt ihr aber noch etwas. Es ist ein Riesenerfolg für das erst 2018 gegründete bayerische Raumfahrtunternehmen ISA Aerospace in Ottobrunn bei München. Seine Spektrum-Trägerrakete ist am späten Abend erfolgreich vom norwegischen Weltraumbahnhof Andøya ins All gestartet. Bundeskanzler Merz sprach vom Beginn einer neuen Ära, nachdem die 28 Meter lange Rakete die Grenze zum Weltraum erreicht hatte. Bundesforschungsministerin Baer schrieb auf X, dass erstmals eine deutsche Trägerrakete die Erdumlaufbahn erreicht habe, sei ein Meilenstein. Nicht zuletzt, weil Europa bei Satellitenstarts unabhängiger von US-Anbietern wie SpaceX werden will. Ein Ölfilm über 400 Meter zieht im Moment durch die Donau bei Passau. Schuld daran ist der Kapitän eines Fahrgastschiffes. Der hatte aus Versehen etliche Liter Diesel in die Donau gepumpt. Eigentlich wollte er nur Wasser aus einem Tank ablassen, um dadurch das Schiff auszubalancieren. Die Feuerwehr hat mittlerweile Ölsperren aufgebaut. Warum der Diesel überhaupt im Wassertank war, ist unklar. Genauso wie die Folgen jetzt für die Umwelt. In der Fußball-Bundesliga hat der FC Bayern auf Schalke überraschend Punkte liegen lassen. Die Münchner kamen am Abend beim Aufsteiger nicht über ein 0:0 hinaus. Die weiteren Ergebnisse vom Samstag: Hoffenheim-Dortmund 2:3, Leverkusen-Union Berlin 4:0, Gladbach-Elversberg 3:4, Bremen-Leipzig 3:1 und Paderborn-Freiburg 0:1. Es ist jetzt kurz nach 2. Im Moment ist der Himmel fast überall klar, nur im Alpenvorland. Da bildet sich stellenweise Nebel. Die Werte gehen runter auf 11 bis frische 5 Grad. Heute am Sonntag, da zeigt sich der Spätsommer von seiner besten Seite. Mit bayernweit viel Sonnenschein bei angenehmen 20 bis 26 Grad. Perfektes Ausflugswetter also. Eine Meldung haben wir von der A6 Heilbronn Richtung Nürnberg. Bitte aufpassen. Zwischen Ansbach und Lichtenau gab es einen Unfall. Die linke Spur ist hier gesperrt.
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